0: Die zentrale Gedenkfeier fand am Ground Zero in New York statt. Die USA-Korrespondentin der ARD, Marion Schmickler, fasst das Erinnern an die tausenden Toten zusammen.
1: In den 4 Stunden Zeremonie sind 3000 Namen vorgelesen worden. Und die Vorlesenden waren alle Angehörige. Viele waren die Enkelkinder oder die Kinder von Opfern. Viele haben ihre Großeltern nie kennengelernt. Politische Reden sind hier nicht gewünscht, sondern man will sich auf die Opfer konzentrieren. Und ich habe sehr viele Menschen hier getroffen, die mit Bildern gekommen sind von ihren Angehörigen. Ein Feuerwehrmann hat mir gesagt, sich zu erinnern ist extrem schmerzhaft, aber wir dürfen niemals vergessen.
0: In Frankreich ist am Abend ein Teil eines Regionalzugs entgleist. Der Zug mit rund 1180 Menschen an Bord war zwischen Rouen und Caen im Nordwesten des Landes unterwegs. Laut Medienberichten kollidierte er mit einem bislang unbekannten Gegenstand. Ein Waggon kippte um, 4 weitere Wagen sprangen aus den Schienen. Laut den Behörden wurden dabei mindestens 44 Menschen verletzt. Eine Frau ist in kritischem Zustand. Nach einer Reihe von KI-Hacking-Vorfällen hat die EU die verantwortlichen Technologieunternehmen angemahnt, ihre Modelle unter Kontrolle zu bekommen. Ein Sprecher der EU-Kommission erklärte wörtlich, es sei höchste Zeit, dass diese Anbieter ihren Laden in Ordnung bringen. Die Sorgen vor außer Kontrolle geratener KI waren in den vergangenen Wochen nach mehreren derartigen Vorfällen gewachsen. In der Fußball-Bundesliga hat Aufsteiger Schalke den ersten Saisonsieg gefeiert. Die Schalker gewannen bei Union Berlin mit 3:1. Aus der Sportredaktion Marcel Stober.
2: In der ersten Halbzeit war Schalke klar besser, in der zweiten Hälfte dann rettete man den Sieg über die Zeit. Kurz nach Wiederanpfiff lagen die Schalker mit 2:0 in Führung, Unions Anschlusstreffer fiel erst in der Nachspielzeit. Doch als es nochmal spannend wurde, konterte Schalkes Wöber zum 3:1 Endstand. In der zweiten Liga ist Nürnberg erst einmal an die Tabellenspitze gesprungen. Gegen Hannover gewannen die Franken mit 2:1 und sind nun saisonübergreifend 10 Ligaspiele ungeschlagen. Darmstadt 98 hingegen durchbrach eine richtige Negativserie und holte beim umjubelten 2:1 gegen Bielefeld den ersten Sieg seit einem halben Jahr.
0: Das waren die Nachrichten. Das Wetter in Deutschland. Nach letzten Schauern zeitweise bewölkt und örtlich Nebel. Tiefstwerte 15 bis 4 Grad. Tagsüber Wechsel von Sonne und Wolken und vereinzelt Schauer. Ab dem späten Nachmittag im Nordwesten etwas Regen. Höchstwerte 18 Grad im Erzgebirge bis 28 Grad in der Oberpfalz. Es ist 2:03 Uhr.
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1: Um 3 Uhr mit Juliette Groß. In den USA ist an die Opfer der Terroranschläge vom 11. September erinnert worden. Vor 25 Jahren hatten islamistische Terroristen Passagierflugzeuge entführt und in das World Trade Center in New York und das Pentagon in Washington gesteuert. Fast 3000 Menschen starben. Aus der NDR-Nachrichtenredaktion Jan Busche.
2: Am Ground Zero in New York haben Angehörige die Namen der dort Getöteten verlesen. An der Gedenkfeier nahmen die 4 noch lebenden Ex-US-Präsidenten Clinton, Bush, Obama und Biden teil. Der amtierende Präsident Trump blieb New York fern und hielt eine Rede bei der Gedenkfeier am Verteidigungsministerium in Washington. Dort bezeichnete er den Krieg im Iran als alternativlos. Der 11. September werde niemals vergessen und deshalb kämpften US-Soldaten heute, sagte Trump. Es gebe keine Wahl und könne nur den Sieg geben.
1: In Frankreich ist am Abend ein Teil eines Regionalzugs entgleist. Der Zug mit rund 180 Menschen an Bord war zwischen Rouen und Caen im Nordwesten des Landes unterwegs. Laut Medienberichten kollidierte er mit einem bislang unbekannten Gegenstand. Ein Waggon kippte um, 4 weitere Wagen sprangen aus den Schienen. Laut den Behörden wurden dabei mindestens 44 Menschen verletzt. Eine Frau ist in kritischem Zustand. Alexander Zverev steht im Finale der US Open. Im Halbfinale setzte sich der deutsche Tennisprofi gegen den Russen Karen Khachanov durch. Aus der Sportredaktion Marcel Stober.
3: Zverev hat sein Niveau bei diesem Turnier deutlich gesteigert. Musste er in den ersten 2 Runden noch über die volle Distanz von 5 Sätzen gehen, verlor er seitdem keinen einzigen Satz mehr. Auch nicht im Halbfinale. Den Russen Karen Khachanov besiegte Zverev mit 6:3, 7:6 und 7:6. Im dritten Satz führte der Russe im Tiebreak, Zverev aber konnte 2 Satzbälle abwehren und wiederum seinen ersten Matchball bei Aufschlag des Gegners verwandeln. Der nervenstarke Zverev hat nun sein 3. Grand-Slam-Finale in Folge erreicht, was vor ihm noch kein deutscher Mann geschafft hat. Das Finale der US Open findet am morgigen Sonntag um 20 Uhr deutscher Zeit statt.
1: Und in der Fußball-Bundesliga hat Aufsteiger Schalke den ersten Saisonsieg gefeiert. Die Schalker gewannen bei Union Berlin mit 3:1. Und in der zweiten Liga ist Nürnberg vorerst Tabellenführer nach einem 2:1 gegen Hannover. Darmstadt gewann gegen Bielefeld ebenfalls mit 2:1. Das waren die Nachrichten. Das Wetter in Deutschland. Tagsüber Wechsel von Sonne und Wolken und vereinzelt Schauer. Ab dem späten Nachmittag im Nordwesten etwas Regen. Höchstwerte 18 Grad im Erzgebirge bis 28 Grad in der Oberpfalz. Am Sonntag ganz im Süden länger freundlich, sonst regnerisch bei 16 bis 26 Grad. Am Montag nach Südosten ziehen der Regen. Es ist gleich 3:03 Uhr.
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1: Um 4 Uhr mit Juliette Groß. Die USA haben der fast 3000 Opfer der Terroranschläge vom 11. September 2001 gedacht. Präsident Trump nahm an einer Gedenkzeremonie am Pentagon teil. In New York gab es eine Schweigeminute. Aus Washington Samuel Jakisch.
2: 2983 Namen werden an diesem Freitag am 9/11 Memorial Plaza in New York City verlesen. Erstmals gibt es in New York auch eine eigene Schweigeminute für tausende Feuerwehrleute, Einsatzkräfte, Helfer und Bauarbeiter, die nach ihrer Arbeit in den Trümmern von 9/11 erkrankt und gestorben sind. Zahlreiche Fälle von Krebs- und Atemwegserkrankungen sind auf ihren Einsatz am schadstoffbelasteten Ground Zero zurückzuführen. Erst Anfang dieser Woche veröffentlichte die Stadt New York neue Unterlagen zur verheerenden Luftqualität damals direkt nach den Anschlägen.
1: 7 mutmaßliche Mitglieder der Terrororganisation Hamas müssen sich in Kürze vor Gericht verantworten. Die Bundesanwaltschaft hat sie wegen der Vorbereitung eines Anschlags angeklagt. Sie wirft den Männern vor, Waffen für einen Angriff auf israelische oder jüdische Ziele in Deutschland oder Österreich beschafft zu haben. Laut den Ermittlern gab es dafür bereits konkrete Anschlagspläne. Die Verdächtigen waren bereits in den vergangenen Monaten festgenommen worden, einige von ihnen in Deutschland. In der Fußball-Bundesliga hat Aufsteiger Schalke den ersten Saisonsieg gefeiert. Die Schalker gewannen bei Union Berlin mit 3:1. Aus der Sportredaktion Marcel Stober.
3: In der ersten Halbzeit war Schalke klar besser, in der zweiten Hälfte dann rettete man den Sieg über die Zeit. Kurz nach Wiederanpfiff lagen die Schalker mit 2:0 in Führung, Unions Anschlusstreffer fiel erst in der Nachspielzeit. Doch als es nochmal spannend wurde, konterte Schalkes Wöber zum 3:1 Endstand. In der zweiten Liga ist Nürnberg erst einmal an die Tabellenspitze gesprungen. Gegen Hannover gewannen die Franken mit 2:1 und sind nun saisonübergreifend 10 Ligaspiele ungeschlagen. Darmstadt 98 hingegen durchbrach eine richtige Negativserie und holte beim umjubelten 2:1 gegen Bielefeld den ersten Sieg seit einem halben Jahr.
1: Tennisprofi Alexander Zverev hat das Finale der US Open in New York erreicht. Er setzte sich im Halbfinale in 3 Sätzen gegen den Russen Karen Khachanov durch. Zverev trifft damit im Finale am Sonntag entweder auf Ben Shelton oder Francis Tiafoe. Die beiden US-Amerikaner spielen in diesen Minuten ihr Halbfinale. Zverev stand 2020 schon einmal im Finale der US Open, war dann aber an dem Österreicher Dominic Thiem gescheitert. Das waren die Nachrichten. Das Wetter in Deutschland. Tagsüber Wechsel von Sonne und Wolken und vereinzelt Schauer, aber dem späten Nachmittag im Nordwesten etwas Regen. Höchstwerte 18 Grad im Erzgebirge bis 28 Grad in der Oberpfalz. Es ist gleich 4:03 Uhr.
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1: Um 5 Uhr mit Juliette Groß. In den USA ist an die Terroranschläge vom 11. September 2001 erinnert worden. Die zentrale Gedenkfeier fand am Ground Zero in New York statt. Die USA-Korrespondentin der ARD, Marion Schmickler, fasst das Erinnern an die tausenden Toten zusammen.
2: In den 4 Stunden Zeremonie sind 3000 Namen vorgelesen worden und die Vorlesenden waren alle Angehörige. Viele waren die Enkelkinder oder die Kinder von Opfern. Viele haben ihre Großeltern nie kennengelernt. Politische Reden sind hier nicht gewünscht, sondern man will sich auf die Opfer konzentrieren. Und ich habe sehr viele Menschen hier getroffen, die mit Bildern gekommen sind von ihren Angehörigen. Ein Feuerwehrmann hat mir gesagt, sich zu erinnern ist extrem schmerzhaft, aber wir dürfen niemals vergessen.
1: In ganz Deutschland gibt es heute Demonstrationen gegen rechts. In mehr als 35 Städten wollen die Menschen auf die Straße gehen, um nach dem Wahlerfolg der AfD in Sachsen-Anhalt ein Zeichen zu setzen. Die größten Aktionen finden in Berlin und Hamburg statt, wo jeweils mehr als 10.000 Teilnehmende erwartet werden. In der Hauptstadt und in Mecklenburg-Vorpommern werden am kommenden Wochenende neue Parlamente gewählt. Alexander Zverev steht im Finale der US Open. Im Halbfinale setzte sich der deutsche Tennisprofi gegen den Russen Karen Khachanov durch. Aus der Sportredaktion Marcel Stober.
3: Zverev hat sein Niveau bei diesem Turnier deutlich gesteigert. Musste er in den ersten 2 Runden noch über die volle Distanz von 5 Sätzen gehen, verlor er seitdem keinen einzigen Satz mehr. Auch nicht im Halbfinale. Den Russen Karen Khachanov besiegte Zverev mit 6:3, 7:6 und 7:6. Im 3. Satz führte der Russe im Tiebreak, Zverev aber konnte 2 Satzbälle abwehren und wiederum seinen ersten Matchball bei Aufschlag des Gegners verwandeln. Der nervenstarke Zverev hat nun sein 3. Grand-Slam-Finale in Folge erreicht, was vor ihm noch kein deutscher Mann geschafft hat. Das Finale der US Open findet am morgigen Sonntag um 20 Uhr deutscher Zeit statt.
1: Und in der Fußball-Bundesliga hat Aufsteiger Schalke den ersten Saisonsieg gefeiert. Die Schalker gewannen bei Union Berlin mit 3:1. Und in der 2. Liga ist Nürnberg vorerst Tabellenführer nach einem 2:1 gegen Hannover. Darmstadt gewann gegen Bielefeld ebenfalls mit 2:1. Das waren die Nachrichten. Das Wetter in Deutschland. Tagsüber Wechsel von Sonne und Wolken und vereinzelt Schauer, ab dem späten Nachmittag im Nordwesten etwas Regen. Höchstwerte 18 Grad im Erzgebirge bis 28 Grad in der Oberpfalz. Am Sonntag ganz im Süden länger freundlich, sonst regnerisch bei 16 bis 26 Grad. Am Montag nach Südosten ziehender Regen, dahinter freundlicher bei 17 bis 27 Grad. Es ist gleich 5:03 Uhr.
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1: Um 6 Uhr mit Claudia Drews. Nach dem schwachen Abschneiden bei der Landtagswahl in Sachsen-Anhalt wird die Kritik an Bundeskanzler Merz in der CDU lauter. Der Chef des CDU-Arbeitnehmerflügels Rathke sagte dem Fokus, es sei kontraproduktiv, wenn der Kanzler mit seinen Äußerungen regelmäßig das halbe Land gegen sich aufbringe. Aus der Nachrichtenredaktion Michael Kück.
2: Wenn die Union Diskussionen lostrete, ob die Menschen faul seien, dann habe sie nicht verstanden, worum es eigentlich gehe, sagte Rathke. Kritik gibt es auch aus Sachsen. Mehrere Kreisverbände verlangen die Lage schonungslos zu analysieren. Gut eine Woche vor der Landtagswahl in Mecklenburg-Vorpommern hat der dortige CDU-Spitzenkandidat Peters angekündigt, Kanzler Merz werde bis dahin nicht mehr im Bundesland auftreten. CDU-Wahlkämpfer würden häufig kritisch auf ihn angesprochen. Die Christdemokraten fürchten in Mecklenburg-Vorpommern sogar an der 5%-Hürde zu scheitern. Die Generalsekretärin der CDU, Hoppermann, verteidigte Merz gegen Kritik. Sie sagte, Merz stehe für das Bild der Zukunft in Deutschland.
1: In ganz Deutschland gibt es heute Demonstrationen für Demokratie und gegen Rechtsextremismus. In mehr als 35 Städten wollen Menschen auf die Straße gehen, um nach dem Wahlerfolg der AfD in Sachsen-Anhalt ein Zeichen zu setzen. Zu den größten Demos in Berlin und Hamburg werden jeweils mehr als 10.000 Menschen erwartet. Saudi-Arabien hat den Betrieb einer wichtigen Ölpipeline durchs Land vorübergehend eingestellt. Es handele sich um eine Vorsichtsmaßnahme, teilte das Energieministerium mit. Die Pipeline war vor 2 Tagen mit Drohnen angegriffen worden, nach saudischen Angaben von irakischem Boden aus. Unklar ist aber von wem. Die Ost-West-Pipeline wurde in den 1980er Jahren gebaut. Sie half Saudi-Arabien bislang beim Ölexport, den blockierten Seeweg durch die Straße von Hormus zu umgehen. Im Juli hatten Saudi-Arabien und die USA vom Iran unterstützte Milizen im Irak bombardiert, als Vergeltung für Drohnenangriffe auf saudische Öleinrichtungen. Tennisprofi Alexander Zverev steht im Endspiel der US Open. Er gewann sein Halbfinale gegen den Russen Karen Khachanov klar in 3 Sätzen. Im Finale am Sonntag trifft Zverev auf Ben Shelton aus den USA. In der Fußball-Bundesliga hat Schalke 04 den ersten Auswärtssieg geholt. Der Aufsteiger gewann 3:1 bei Union Berlin. In der zweiten Liga läuft es weiter nicht gut für Hannover 96. Die Niedersachsen verloren 1:2 in Nürnberg. Der FCN mit Trainer Miro Klose ist damit neuer Tabellenführer. Außerdem gewann Darmstadt 2:1 gegen Bielefeld. Für die Lilien war es der erste Saisonsieg. Die Frauen von Werder Bremen haben das Nordderby gegen den HSV gewonnen. 27.000 Zuschauer sahen ein knappes 1:0 im Weserstadion. Aus Bremen, Felix Gerhardt.
3: Nach nervösem Beginn kam das Team von Trainerin Fritzi Kromp immer besser ins Spiel und belohnte sich in der 49. Minute. Eckball von links und Isabella Jaron per Kopf aus kurzer Distanz zum 1:0. Doch die HSV-Frauen gaben sich nie auf, erarbeiteten sich mehrere Chancen, blieben aber glücklos im Abschluss. Und so feierten die Bremerinnen nicht nur den Derby-Sieg, sondern auch den 3. Sieg im 4. Saisonspiel. Ein starker Saisonstart für das rund erneuerte Bremer Team.
1: Und es waren die Nachrichten. Das Wetter in Deutschland. Tagsüber ein Wechsel von Sonne und Wolken, vereinzelt Schauer. Ab dem späten Nachmittag im Nordwesten etwas Regen. Höchstwerte 18 Grad im Erzgebirge bis 28 in der Oberpfalz. Morgen am Sonntag ganz im Süden länger freundlich, sonst regnerisch bei 16 bis 26 Grad. Und wir schauen noch auf den Montag. Da gibt's nach Südosten ziehenden Regen. Dahinter wird's freundlicher bei 17 bis 27 Grad. Es ist 6.04 Uhr.
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1: 7 Uhr mit Claudia Drews. In der CDU wird die Kritik an Bundeskanzler Merz wieder lauter. Hintergrund ist das schwache Abschneiden bei der Wahl in Sachsen-Anhalt. Der Chef des CDU-Arbeitnehmerflügels Rathke warf Merz im Magazin Focus vor, mit bestimmten Äußerungen regelmäßig das halbe Land gegen sich aufzubringen. Aus der NDR-Nachrichtenredaktion Michael Kück.
2: Wenn die Union Diskussion lostrete, ob die Menschen faul seien, dann habe sie nicht verstanden, worum es eigentlich gehe, sagte Rathke. Kritik gibt es auch aus Sachsen. Mehrere Kreisverbände verlangen die Lage schonungslos zu analysieren. Gut eine Woche vor der Landtagswahl in Mecklenburg-Vorpommern hat der dortige CDU-Spitzenkandidat Peters angekündigt, Kanzler Merz werde bis dahin nicht mehr im Bundesland auftreten. CDU-Wahlkämpfer würden häufig kritisch auf ihn angesprochen. Die Christdemokraten fürchten in Mecklenburg-Vorpommern sogar an der 5%-Hürde zu scheitern. Die Generalsekretärin der CDU, Hoppermann, verteidigte Merz gegen Kritik. Sie sagte, Merz stehe für das Bild der Zukunft in Deutschland.
1: In ganz Deutschland gibt es heute Demonstrationen für Demokratie und gegen Rechtsextremismus. In mehr als 35 Städten wollen Menschen auf die Straße gehen, um nach dem Wahlerfolg der AfD in Sachsen-Anhalt ein Zeichen zu setzen. Zu den größten Demos in Berlin und Hamburg werden jeweils mehr als 10.000 Menschen erwartet. Vertreter der sogenannten BRICS-Länder kommen ab heute in Indiens Hauptstadt Neu-Delhi zum Jahresgipfeltreffen zusammen. Unter anderem sind der russische Präsident Putin, Chinas Staatschef Xi Jinping dabei. Indiens Ministerpräsident Modi betonte, es gehe bei der Konferenz um Zusammenarbeit und den Austausch zu globalen und regionalen Fragen. Ob auch der russische Angriffskrieg in der Ukraine angesprochen wird, ist unklar. Putin sagte bei einer Pressekonferenz vor dem Gipfelbeginn. Die Regierungen an europäischer Staaten provozierten einen offenen Konflikt mit Russland. Das verunsichere die Bürgerinnen und Bürger. Eine Folge davon sei auch das starke Ergebnis der AfD bei der jüngsten Landtagswahl in Sachsen-Anhalt. Tennisprofi Alexander Zverev steht im Endspiel der US Open. Er gewann sein Halbfinale gegen den Russen Karin Khachanov klar in 3 Sätzen. Im Finale am Sonntag trifft Zverev auf Ben Shelton aus den USA. In der Fußball-Bundesliga hat Schalke 04 den ersten Auswärtssieg geholt. Der Aufsteiger gewann 3:1 bei Union Berlin. In der zweiten Liga läuft es weiter nicht gut für Hannover 96. Die Niedersachsen verloren 1:2 in Nürnberg. Der FCN mit Trainer Miro Klose ist damit neuer Tabellenführer. Außerdem gewann Darmstadt 2:1 gegen Bielefeld. Für die Lilien war es der erste Saisonsieg. Die Frauen von Werder Bremen haben das Nordderby gegen den HSV gewonnen. 27.000 Zuschauer sahen ein knappes 1:0 im Weserstadion. Aus Bremen Felix Gerhardt.
3: Nach nervösem Beginn kam das Team von Trainerin Fritzi Kromp immer besser ins Spiel und belohnte sich in der 49. Minute. Eckball von links und Isabella Jaron per Kopf aus kurzer Distanz zum 1:0. Doch die HSV-Frauen gaben sich nie auf, erarbeiteten sich mehrere Chancen, blieben aber glücklos im Abschluss. Und so feierten die Bremerinnen nicht nur den Derby-Sieg, sondern auch den 3. Sieg im 4. Saisonspiel. Ein starker Saisonstart für das rund erneuerte Bremer Team.
1: Und es waren die Nachrichten. Das Wetter in Norddeutschland. Mal Sonne, mal Wolken und kaum Schauer bei maximal 19 bis 22 Grad heute. Morgen eher regnerisch, abends klart es dann von der Nordsee her auf, 17 bis 21 Grad. Und die neue Woche beginnt wechselhaft. Montag heiter bis wolkig und meist trocken. Dienstag zieht im Lauf des Tages Regen auf und es wird etwas wärmer mit 20 bis 25 Grad. Es ist 7.04 Uhr.
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1: Um 8 Uhr mit Claudia Drews. Zu dem Drohnenangriff am Leipziger Flughafen Anfang August gibt es neue Erkenntnisse. Nach Informationen der Welt am Sonntag soll es Hinweise auf den russischen Militärgeheimdienst GRU als Drahtzieher geben. Aus der Nachrichtenredaktion Sven Weingärtner.
2: Ein mutmaßlicher Mitarbeiter des GRU soll laut Ermittlungsunterlagen für die Logistik des geplanten Anschlags zuständig gewesen sein. Diese Erkenntnisse haben demnach dazu geführt, dass die Bundesregierung Russland für den Drohnenanschlag als verantwortlich betrachtet. Die Welt am Sonntag berichtet, dass zu den Verdächtigen der Russe Oleg L. und der Belarusse Andrei K. gehören. Sie beruft sich dabei auf Informationen aus Sicherheitskreisen. Der russische Geheimdienstmitarbeiter soll den Anschlag vorbereitet haben. Russland weist jede Beteiligung an dem Anschlag zurück.
1: In der CDU wird die Kritik an Bundeskanzler Merz wieder lauter. Hintergrund ist das schwache Abschneiden bei der Wahl in Sachsen-Anhalt. Der Chef des CDU-Arbeitnehmerflügels Radke warf Merz im Magazin Focus vor, mit bestimmten Äußerungen regelmäßig das halbe Land gegen sich aufzubringen. Zum Beispiel mit Diskussionen, ob die Menschen in Deutschland faul seien. Der CDU-Spitzenkandidat in Mecklenburg-Vorpommern, Peters, will bis zur Wahl in 8 Tagen nicht mehr zusammen mit Merz auftreten. Generalsekretärin Hoppermann hat den Kanzler und Parteichef verteidigt. Sie sagte im Deutschlandfunk, Merz stehe für das Bild der Zukunft in Deutschland. Knapp eine Woche nach der Landtagswahl in Sachsen-Anhalt und dem Wahlsieg der AfD finden heute in über 35 Städten in Deutschland große Demonstrationen statt. Die Menschen wollen für demokratischen Zusammenhalt und gegen Rechtsextremismus auf die Straße gehen. In der Hamburger Innenstadt werden am Nachmittag bis zu 20.000 Teilnehmende erwartet. Die Demo in Schwerin startet am Vormittag. Bereits gestern Abend hatten im niedersächsischen Oldenburg laut Polizei etwa 3.000 Menschen demonstriert. Auch in den Tagen davor hatte es in mehreren Städten im Norden Demos gegeben, um Zeichen für Demokratie zu setzen. Morgen finden in Niedersachsen Kommunalwahlen statt und am 20. September wird in Mecklenburg-Vorpommern ein neuer Landtag gewählt. In der Fußball-Bundesliga hat Schalke 04 den ersten Auswärtssieg geholt. Der Aufsteiger gewann 3:1 bei Union Berlin. In der zweiten Liga läuft es weiter nicht gut für Hannover 96. Die Niedersachsen verloren 1:2 in Nürnberg. Außerdem gewann Darmstadt 2:1 gegen Bielefeld. In der Frauen-Bundesliga hat Werder Bremen das Nordderby gegen den HSV gewonnen. 27.000 Zuschauer im Weserstadion sahen ein knappes 1:0 für das Team von Fritz Niekromp. Tennisprofi Alexander Zverev steht im Endspiel der US Open. Er gewann das Halbfinale gegen den Russen Khachanov klar in 3 Sätzen. Auch sein Gegner steht fest. Aus New York, Tim Brockmeier.
3: Entspannt vom Hotelbett aus verfolgte Alexander Zverev das zweite US Open Halbfinale, guckte sich an, wie sich der US-Amerikaner Ben Shelton ins Endspiel spielte. Der Deutsche hatte da seinen Job nämlich schon getan, hatte gegen den Russen Khachanov einen grundsoliden, seriösen und stabilen Auftritt hingelegt. Zverev spielte nicht spektakulär, nicht mitreißend, sicher auch nicht sein Top-Niveau. Er machte einfach das, was nötig war, um den Russen in 3 glatten Sätzen zu bezwingen. Zverev weiß aber auch, dass er im Finale gegen Shelton, der in der Form seines Lebens spielt und 24.000 Fans im Ash Stadium hinter sich haben wird, ein deutlich besseres Niveau braucht als bisher bei diesen US Open.
1: Und das waren die Nachrichten. Das Wetter in Norddeutschland, mal Sonne, mal Wolken, kaum Schauer, maximal 19 bis 22 Grad. Morgen eher regnerisch, am Abend klart es von der Nordsee auf, 17 bis 21 Grad. Und die neue Woche beginnt wechselhaft, Montag heiter bis wolkig und meist trocken, Dienstag mehr Regen, etwas wärmer bei 20 bis 25 Grad. Es ist 8.04 Uhr.
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1: Um 9 Uhr mit Claudia Drews. Zu dem Drohnenangriff am Leipziger Flughafen Anfang August gibt es neue Erkenntnisse. Nach Informationen der Welt am Sonntag soll es Hinweise auf den russischen Militärgeheimdienst GRU als Drahtzieher geben. Aus der Nachrichtenredaktion Sven Weingartner.
2: Ein mutmaßlicher Mitarbeiter des GRU soll laut Ermittlungsunterlagen für die Logistik des geplanten Anschlags zuständig gewesen sein. Diese Erkenntnisse haben demnach dazu geführt, dass die Bundesregierung Russland für den Drohnenanschlag als verantwortlich betrachtet. Die Welt am Sonntag berichtet, dass zu den Verdächtigen der Russe Oleg L. und der Belarusse Andrei K. gehören. Sie beruft sich dabei auf Informationen aus Sicherheitskreisen. Der russische Geheimdienstmitarbeiter soll den Anschlag vorbereitet haben. Russland weist jede Beteiligung an dem Anschlag zurück.
1: In der CDU wird die Kritik an Bundeskanzler Merz wieder lauter. Hintergrund ist das schwache Abschneiden der Partei bei der Wahl in Sachsen-Anhalt. Der Chef des CDU-Arbeitnehmerflügels Radke warf Merz im Magazin Focus vor, mit bestimmten Äußerungen regelmäßig das halbe Land gegen sich aufzubringen. Der CDU-Spitzenkandidat in Mecklenburg-Vorpommern Peters will bis zur Wahl in 8 Tagen nicht mehr zusammen mit Merz auftreten. Generalsekretärin Hoppermann hat den Kanzler verteidigt. Sie sagte im Deutschlandfunk, Merz stehe für das Bild der Zukunft in Deutschland. In Indien hat das Gipfeltreffen der BRICS-Staaten begonnen. Dazu gehören unter anderem China, Brasilien, Indonesien und Russland. Neben den Staatschef Xi und Putin ist auch der iranische Präsident Pezeshkian angereist. Aus Neu-Delhi, Lena Bodewein.
3: Wichtigste Themen des Gipfels sind die wirtschaftliche Krise durch den Konflikt am Golf, weltpolitische Spannungen, Störungen des Welthandels durch den unterbrochenen Schiffsverkehr und die Energiekrise. Von der sind viele der BRICS-Länder besonders betroffen. Entweder weil sie selbst von den Energieimporten abhängig sind oder Öl und Gas nur unter Schwierigkeiten exportieren können. Im Vorfeld des Gipfels hat der russische Präsident, befragt zum Wahlerfolg der AfD in Deutschland, die Schuld daran der westlichen Politik zugewiesen. Ob Russlands Invasion der Ukraine Thema beim BRICS-Treffen sein wird, ist fraglich.
1: Die Gaspreise für Privatkunden könnten bis Jahresende deutlich ansteigen. Davon geht das Vergleichsportal Verivox aus. Es rechnet mit einem Anstieg um bis zu 20%. In dieser Woche war der Großhandelspreis auf den höchsten Wert seit über 3,5 Jahren gestiegen. Ein weiterer Grund für den erwarteten Preisanstieg sei die Situation bei den Gasspeichern. Sie sind derzeit nur etwa halb voll. Die Bundesnetzagentur geht aber nicht davon aus, dass es im Winter grundsätzliche Probleme mit der Versorgung geben wird. Tennisprofi Alexander Zverev steht im Endspiel der US Open. Er gewann das Halbfinale gegen den Russen Khachanov klar in 3 Sätzen. Auch sein Gegner steht fest. Aus New York, Tim Brockmeier.
4: Entspannt vom Hotelbett aus verfolgte Alexander Zverev das 2. US Open Halbfinale, guckte sich an, wie sich der US-Amerikaner Ben Shelton ins Endspiel spielte. Der Deutsche hatte da seinen Job nämlich schon getan, hatte gegen den Russen Khachanov einen grundsoliden, seriösen und stabilen Auftritt hingelegt. Zverev spielte nicht spektakulär, nicht mitreißend, sicher auch nicht sein Top-Niveau. Er machte einfach das, was nötig war, um den Russen in 3 glatten Sätzen zu bezwingen. Zverev weiß aber auch, dass er im Finale gegen Shelton, der in der Form seines Lebens spielt und 24.000 Fans im Ash Stadium hinter sich haben wird, ein deutlich besseres Niveau braucht als bisher bei diesen US Open.
1: Und das waren die Nachrichten. Das Wetter in Norddeutschland, mal Sonne, mal Wolken heute, kaum Schauer bei maximal 19 bis 22 Grad. Morgen eher regnerisch, abends klart es dann von der Nordsee her auf bei 17 bis 21 Grad. Es ist 9.04 Uhr.
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1: Um 10 Uhr mit Claudia Drews. Zu dem Drohnenangriff am Leipziger Flughafen Anfang August gibt es neue Erkenntnisse. Nach Informationen der Welt am Sonntag soll es Hinweise auf den russischen Militärgeheimdienst GRU als Drahtzieher geben. Aus der Nachrichtenredaktion Sven Weingärtner.
2: Ein mutmaßlicher Mitarbeiter des GRU soll laut Ermittlungsunterlagen für die Logistik des geplanten Anschlags zuständig gewesen sein. Diese Erkenntnisse haben demnach dazu geführt, dass die Bundesregierung Russland für den Drohnenanschlag als verantwortlich betrachtet. Die Welt am Sonntag berichtet, dass zu den Verdächtigen der Russe Oleg L. und der Belarusse Andrei K. gehören. Sie beruft sich dabei auf Informationen aus Sicherheitskreisen. Der russische Geheimdienstmitarbeiter soll den Anschlag vorbereitet haben. Russland weist jede Beteiligung an dem Anschlag zurück.
1: Kurz vor der Landtagswahl in Mecklenburg-Vorpommern fürchtet die CDU um den Wiedereinzug ins Parlament. Fraktionsvize Reinhardt sagte dem Tagesspiegel, die Sorge vor dem Scheitern an der 5%-Hürde sei vorhanden. Ähnlich äußerte sich Spitzenkandidat Peters. Aus Schwerin Andrea Gottke.
3: Wir führen mittlerweile einen Existenzkampf, sagte Peters bei Welt TV. Durch die zunehmende Zuspitzung des Wahlkampfes und die anhaltende Kritik an der Bundesregierung befinde sich die CDU in Mecklenburg-Vorpommern in einer ernsten Lage. In einem Interview mit der deutschen Presseagentur erklärte Peters, er versuche den Wählern zu vermitteln, dass es bei der Wahl um Landes- und nicht um Bundespolitik gehe. Peters bestätigte, dass es keine weiteren Wahlkampftermine mit dem Bundeskanzler geben wird. Merz war nur Ende August in Kühlungsborn öffentlich aufgetreten.
1: Die Gaspreise für Privatkunden könnten sich bis Jahresende deutlich steigern. Davon geht das Vergleichsportal Verivox aus. Es rechnet mit einem Anstieg um bis zu 20%. In dieser Woche war der Großhandelspreis auf den höchsten Wert seit über 3,5 Jahren gestiegen. Ein weiterer Grund für den erwarteten Preisanstieg sei die Situation bei den Gasspeichern. Sie sind derzeit nur etwa halb voll. Hamburgs Bürgermeister Tschentscher hat erstmals öffentlich Zweifel daran geäußert, dass der Elbtower am Rande der Hafencity zu Ende gebaut wird. Grund für seinen Pessimismus seien die stockenden Verhandlungen über eine Teilübernahme durch die Stadt, so der SPD-Politiker im Hamburger Abendblatt. Geplant ist eigentlich, ein neues Naturkundemuseum im Elbtower aufzumachen. Die Arbeiten auf der Elbtower Baustelle direkt an den Hamburger Elbbrücken ruhen seit fast 3 Jahren. Vorausgegangen war die Pleite der Signa-Gruppe des österreichischen Investors Benko. In vielen Kinos in ganz Deutschland sind Tickets an diesem Wochenende besonders günstig. Hunderte Filmtheater machen bei der Aktion mit, die Kinofest genannt wird. Aus der NDR-Nachrichtenredaktion Jan Busche.
4: 5 Euro für alle Filme auf allen Plätzen. Damit werben viele Häuser heute und morgen. Kleine Lichtspielhäuser sind dabei, aber auch mittelgroße und große Multiplex-Kinos. Schon in den letzten Tagen hat es einen großen Andrang auf die Tickets gegeben. In manchen Häusern sind die Karten für große Blockbuster heute am Samstagabend schon weg. Auf dem Programm stehen in einigen Kinos nicht nur aktuelle Filme, sondern auch Previews, also Filme, die an diesem Wochenende vor ihrem offiziellen Start gezeigt werden. Die deutschen Kinos hatten zuletzt mit einem Verkaufserfolg überrascht. Im ersten Halbjahr wurden fast 48 Millionen Karten verkauft. Damit ist fast das Vor-Corona-Niveau erreicht.
1: Und das waren die Nachrichten. Das Wetter in Norddeutschland, mal Sonne, mal Wolken heute, kaum Schauer, maximal 19 bis 22 Grad. Morgen dann eher regnerisch, am Abend klart es von der Nordsee her auf, bei 17 bis 21 Grad. Und die neue Woche beginnt wechselhaft, Montag heiter bis wolkig und meist trocken, Dienstag im Lauf des Tages Regen und es wird etwas wärmer mit 20 bis 25 Grad. Es ist 10.04 Uhr.
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6: Also das Verhältnis zu Fry war eigentlich so gut, dass Fry ihm viele Songs überlassen hat. Hat gesagt, du kannst sie besser singen. Aber andere waren dann doch, warum der so viel und so. Es gab immer wieder Diskussionen und dann sagte er nur, was kann ich denn dafür, dass ich diese Stimme habe? Er ist schon selbstbewusst.

0: Musik von Don Henley hier bei Urban Pop, dem Musiktalk mit dir, Peter Urban. Hi, Peter.
1: Hallo, Oke.
0: Das ist quasi das dritte Kapitel in der Folge von den Eagles 1 und Eagles 2. Und viele wissen natürlich, Don Henley ist eine der prägenden Figuren. Glenn Frey ist der andere, selbstverständlich. Und auf dessen Solowerk gucken wir auch noch. Und wir gucken natürlich auch nochmal, was eigentlich aus den Eagles geworden ist und was sie immer noch machen. In diesem Jahr, glaube ich, gehen sie sogar nochmal auf Tournee. Aber dazu kommen wir später. I 1982 denkt die ganze Welt, Peter, die Eagles, das war jetzt mal eine Band und jetzt ist es keine Band mehr. Und jetzt machen die, die weitermachen wollen, Soloplatten. Don Henley zum Beispiel.
1: Genau.
0: Was hast du erwartet von dem damals?
1: Erstmal gar nichts, weil erst kam ja auch nichts. Aber ich habe mir schon gedacht, irgendwann werden die schon wieder auftauchen, einzeln, eventuell im Duo. Aber weißt du, man hat... Nach so einem riesigen Projekt wie die Eagles hast du nicht unbedingt gleich Erwartungen, dass da sofort was passieren muss. Aber es kam ja auch bald was. Henley, der ja nun sehr eng mit Stevie Nicks von Fleetwood Mac befreundet war, die zusammen nahmen ein Stück auf. Beziehungsweise auf dem ersten Soloalbum von Stevie, Belladonna, gab es ein Stück, das heißt Leather and Lace. Und das singen die im Duett und das ist so hinreißend. Das wurde auch ein Hit, ein Erfolg. Und da wusste ich schon, also ja, man, die Stimme werden wir weiter hören. Also und das passt auch so schön zusammen. Also Stevies Stimme ist ja auch einzigartig. Und dann Henley dazu.

0: Grandios.
1: Diese beiden Stimmen sind ganz toll zusammen, ja. Finde ich. Ganz, ganz großartig. Man hätte sich gewünscht, da wäre noch mehr davon gekommen. 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Vielleicht hat man zu Recht das Gefühl, die müssen sich erstmal von den Eagles ein bisschen erholen. Weil das ja so ein Mega-Erfolg war und so ein unglaublicher Druck, oder?
0: Eins ist ganz klar. Also alle waren komplett ausgebrannt. Ausgebrannt, fertig. Jetzt mal nichts unter Druck zu leben. Also an ihrer Stelle hätte ich mich auf ein Segelboot gesetzt oder hätte ein halbes Jahr oder ein Jahr Pause gemacht oder sonst was. Also garantiert nicht an eine neue Platte gedacht. So ähnlich ging es Don Henley. Und das Erste, was man von ihm hörte, waren eigentlich keine sehr schönen Nachrichten. Denn 1980 gab es einen Vorfall. Da wurde er verhaftet von der Polizei, kurz mal eingesperrt, weil nachts wurde der Krankenwagen gerufen in sein Haus. Da war eine junge Frau, die, glaube ich, hyperventiliert hatte einen Anfall. Und diese Frau, stellte sich raus, war erst 15. Und Henley sagte selbst später, er wusste das nicht. Er hatte irgendwie in einem Zustand, wo er Drogen genommen hatte, Alkohol getrunken hatte, einfach fertig war, hatte er wohl einen Escort-Service angerufen und die haben jemanden, eine Frau geschickt oder zwei Frauen, weiß ich jetzt nicht. Jedenfalls, und die angeblich über 16 gewesen sein sollten. Jedenfalls wurde er verhaftet von der Polizei, ne? Ich weiß nicht, ob es einen Prozess gab. Nein, es gab keine große Sache.
1: Er musste eine Geldstrafe zahlen. Genau. Er musste kurzzeitig ins Gefängnis. Auf jeden Fall hat ihn das natürlich sehr schlechte Presse.
0: Oh, ja. Ganz unangenehm. Und das hat bei ihm auch viel bewirkt. Also sein Verhältnis zur Presse wurde natürlich nicht besser, aber er war auch mit selbst schuld. Ne? Insofern, außerdem sein Verhältnis zu den Plattenfirmen war auch nicht das Beste, weil er war auch immer, sagen wir, im Streit mit David Geffen, dem er vorwarf, er hätte sein Label Asylum damals an den Großkonzern Warner Brothers verkauft. Das war ja auch ein Grund für viele kritischen Bemerkungen von Henley gewesen, der die wie Musik verkauft wurde, Musik als Ware, Musik nicht mehr als das Ideal, sondern Musik nur noch als Industrieware zu sehen. Das hat er seinem Plattenchef vorgeworfen und die Beziehung zu David Geffen wurde dann wirklich nicht besser.
1: Ich will das einmal sagen, genau. Also 1982 gibt es ja ein erstes Album von Don Henley und auch eins von Glenn Frey. Das ist ja aber erst 10 Jahre, nachdem die Eagles ihr erstes Album machten. Also man sieht ja, was in diesen Jahren, in diesen paar Jahren da insgesamt so passiert ist. Das ist schon eigentlich auch unglaublich, ne? Muss man echt sagen.
0: Ja, also das geht ja auch so, ist genau wie bei den Beatles und ein paar anderen, was in wenigen Jahren da gemacht worden ist. Dazu noch lange Tourneen, ewige Tourneen. Also das ist schon erstaunlich, wie das überhaupt ging. Wenn die Beatles gingen nicht mehr auf Tournee, okay, aber trotzdem, was in kurzer Zeit geschaffen wurde, das verkennt man eigentlich oft, weil bei uns dauern die Sachen noch länger und man alle paar Jahre mal ein Album und so. So war das aber nicht.
1: Nein. Heute würde man das einfach so hinnehmen, genau. Glenn macht das erste Album von den, wenn du so willst, von den Ex-Eagles. Das ist ein fröhliches Album, bisschen Rock'n'Roll, bisschen Rhythm and Blues. Er hat ja eine tolle Stimme, das kann man nicht anders sagen, finde ich. Aber befreit vom Eagles-Bombast.

0: Ja, also ehrlich gesagt, ich fand's komplett uninteressant. Oberflächlich, ja, Larifari, durchschnittlicher Rock'n'Roll, okay gesungen, aber es fehlte einfach der Zauber. Es fehlten die Harmonien. Seine Stimme ist ja ganz schön, aber ohne die Harmonie ist sie auch nicht so gut. Und es fehlten die Songideen und die, das fand das alles ein bisschen flach. Hat mich nicht beeindruckt und ehrlich gesagt, es ging mir bei seinen nächsten Werken auch so.
1: Das ist ja auch so, dass sich natürlich dieses Muster durchzieht. Er lebt, glaube ich, auch ein leichteres Leben. Ich weiß auch nicht, ob er das nicht ganz so ernst nimmt. Er versucht sich ein bisschen später in der Schauspielerei. Ein bisschen, das macht ihm Freude.
0: Ja, ich kann schon ein paar Stücke raussuchen, die später auf seinem Solo Greatest Hits, Hits in Anführungszeichen, Solo Collection heißt das Album. Es gibt ein paar. The One I Love, The One You Love ist ein Song, den er mit Jack Temchin zusammengeschrieben hat, der sehr, sehr schön ist.

Und dann Smuggler's Blues, das war ein schöner Song. In Miami Vice taucht einiges von ihm auf. Da hat er auch mal mitgespielt als Schauspieler.

besonders prominent geworden. Sein größter Hit ist ja einer, den er nicht selbst komponiert hat. Von Harold Faltermeier und Keith Fossey. Harold Faltermeier, den Münchner, der in Hollywood Filmmusiken machte. The Heat Is On. Das war ein richtiger Welthit.

0: von Beverly
1: Beverly Hills Cop. Beverly Hills Cop ist das, genau. Und also da passt es auch in diese 80er-Jahre-Soundlandschaft, genau. Passt das ganz gut rein.
0: Genau,
1: also
0: das, das hat er gut gemacht, perfekt gemacht. Ne? Also das war ohne Tiefgang, ohne großen Anspruch, war das einfach Rock'n'Roll-Gebrauchsmusik. In Ordnung.
1: Aber Henley ist der Autor, wie man dann merkt, auch schon 82 merkt, der will was. Der will was erzählen, der will auch Kritik anbringen. Mhm. Und das kommt, finde ich, auch auf dem ersten Album, das heißt I Can't Stand Still. Das kommt im August raus, da kommt es gleich raus.
0: Das ist ja auch ein guter Titel, ne? Also ich kann doch nicht still sitzen, ne? Es geht nicht. Also ich muss irgendwas machen. Und sein neuer Partner ist Danny Kortschmar, Gitarrist, Produzent, ein sehr toller Gitarrist, der auch bei James Taylor in dessen Band lange gespielt hat, der mit Jackson Brown gearbeitet hat. Ich habe ihn mit Jackson Brown zweimal gesehen. Klasse Gitarrist und guter Songschreiber. Und wie gesagt, ein guter Einfluss auf Don Henley, der doch da also einen musikalischen Partner brauchte. Und da sind tolle Songs drauf. Also wirklich.
1: Also der Titelsong.

0: Ganz klar ist, geht er ins Gericht mit der Klatschpresse in Dirty Laundry.
1: Ja, dreckige Wäsche. Und das ist musikalisch erstmal hochinteressant. Das ist mit so einem Synthie-Groove. Und da denkst du, ey, ja, 80er Jahre, aber gute 80er Jahre mit Rock und Elektronik zusammengemischt. Also das ist wirklich klasse. Und einem sehr, sehr catchy, also sehr, sehr eingängigen Refrain. Also dieser Groove ist sehr eingängig. Der geht sofort ins Blut über. Und der Text, naja, Abrechnung mit der Presse. Besonders mit der Klatschpresse. Da geht es natürlich auch um die Vorkommnisse 80 mit seiner Verhaftung und was da gleich draus gemacht wurde.

0: Genau, und er kann selbstverständlich wunderbar singen. Er hat aber auch viele Gäste bei sich immer dabei. Das finde ich ist ganz interessant, dass er sich eben die Besten vom Besten sucht und offenbar auch so beliebt ist. Das hätte ich zum Beispiel gar nicht erwartet, dass er sie alle kriegt.
1: Er kann sich's leisten, finanziell. Und er ist natürlich auch ein Freund von allen. Man darf nicht verkennen, die Szene in L.A. ist dann doch kleiner. Und die waren immer sehr, sehr eng auch mit Tom Petty und den Heartbreakers. Und die sind hier alle drauf. Hier sind Toto drauf, Bucaros, die Bucaro-Brüder. David Page ist drauf, Russ Kunkel, die ganzen James-Taylor-Musiker, Leland Sklar, Bob Glaub, Roe Walsh ist drauf und Garth Hudson von The Band. Also sie sind alle drauf. Paddy Maloney, denn ein Song... La Isle, der ist ein irischer Song, weil Henley hat irische, schottische Vorfahren. Insofern ist das eine wunderschöne Rückkehr in traditionelle Gefilde.

0: fein produziert. Übrigens, da hat er sich dann den Produzenten von Jackson Browne auch genommen, Greg Ladani. Und Kortschmar war ja auch aus der Jackson Browne-Verbindung. Also das ist alles eine Crew, eine Blase in L.A. Und ja, die haben natürlich alle Zeit. Also und,
1: ne, für klar, ihn. Ja, klar. Okay. Es klingt in der Tat auch, man merkt schon, dass es auch in den 80er Jahren gemacht ist, aber ich finde trotzdem, dass es jetzt nicht, wir haben ja sonst oft Beispiele, wo man denkt, ach, das ist blöd produziert oder so, das ist es irgendwie nicht.
0: Es ist wirklich schön, auch Entdeckungen zu finden. Warren Zevon ist drauf. Bill Withers singt Backing Vocals. Es sind wirklich Leute drauf, die man also sonst auch nicht immer hört.

0: Okay, und das war ein Erfolg damals?
1: Nicht so übermäßig, es ging so. Dirty Laundry war ein ganz guter Erfolg, aber ja, das kann man nicht vergleichen mit Eagles Erfolgen, das muss man schon sagen. Ne? Also insofern ein ernstes Thema hier, Johnny Can't Read, da ging es um Analphabetismus. Und das klingt musikalisch wie Springsteen.

0: der ihn immer schon damals auch beeinflusst hat. Er hat mir im Interview gesagt, also er bewundert Springsteen, dessen Attitüde, dessen Einstellung zu Dingen, diese Rock'n'Roll-Ehrlichkeit, das auf der Bühne zu bringen, ach, hat er beneidet. Also was er vielleicht machen wollte, aber nicht die Persönlichkeit dazu ist. Er ist dann doch nicht so die nach vorne, nach raus geht, sondern eher nach hinten geht.
1: Also er ist ja offenbar auch ein, du hast das ja vorhin schon mal beschrieben, oder ich glaube in der zweiten Folge hast du es ein bisschen beschrieben, wie er ist. Er wirkt eben auch nicht wie ein, also ein sehr nachdenklicher, sehr kluger Mann, aber er ist kein übermäßig Fröhlichkeit versprühender Typ, oder?
0: Überhaupt nicht, nein, das ist er nicht. Aber wer weiß, unter seinen Freunden ist er vielleicht ganz anders. Also wenn man mit Journalisten redet, und so war ich ja da, dann ist es vielleicht ganz was anderes. Er war, sagen wir mal, sehr aufmerksam. Also er hat genau auf die Fragen geachtet. Er hätte sich keine dummen Fragen stellen lassen. Also er ist einer, der genau zuhört und dann genau überlegt antwortet. Also nicht oberflächlich, das muss ich sagen.
1: Man hat etwas noch von den anderen Mitgliedern erwartet in dieser Zeit, der Eagles.
0: Ja, aber weniger. Also Joe Walsh machte dauernd irgendwelche Alben, aber die mehr oder weniger nicht gut waren, ging auf Tournee. Von dem hörte man aber nicht wirklich Überzeugendes. Der war ja dann auch immer zu Gast auf allen möglichen Plattenprojekten oder Tourneen. Zum Beispiel bei Stevie Nicks, mit der er jahrelang zusammen war. Das, ja, kann man auch kaum glauben, es ist aber so. Lange Beziehung zu ihr, die natürlich auch durch seine Drogensucht beeinflusst war und benachteiligt war. Und er spielte mit Ringo Starr in dessen All-Star-Band. Da habe ich ihn öfters mal gesehen. Ringo holt ja Musiker aus allen verschiedenen Gegenden, meistens auch aus L.A. zusammen und spielt mit denen. Und da ist Walt ein Dauerbrenner gewesen. Das ist dann so weit geworden, dass später, 2008, hat Joe Walsh, ist er Schwager geworden von Ringo. Er hat die Schwester von Ringos Frau, Barbara Bach, frühere Bonds-Schauspielerin, die hatte er geheiratet, Marjorie Bach. Und ist jetzt der Schwager von Ringo.
1: Ja, das ist auch eine sehr lustige Pointe, ist das eigentlich, wenn ich das jetzt quasi, ab und zu treten sie auch auf, die beiden, und ich also so, wie es wirkt, sie haben sicher viel Spaß miteinander.

0: Also du hast schon erzählt, Timothy B. Schmidt spielte ein bisschen bei Toto mit, hat da mitgesungen offenbar. Ist als Sänger sicher sehr beliebt gewesen, weil er einfach ganz toll singen kann, eine sehr hohe Stimme immer dazu tut. Und Don Felder, das habe ich aus seinem Buch, der ist mit einigen Projekten, ich glaube, er hat sogar ein Soloalbum oder zwei gemacht. Er ist natürlich technisch super und auch ein gern gesehener Gast. Richtig erfolgreich war das nicht.
1: Nein, das kann man nicht sagen. Aber der Einzige, der wirklich sich profiliert hat als der überzeugende Künstler, Solokünstler, ist Don Henley gewesen. Weil auch Phrase Sachen waren auch nicht mehr erfolgreich. Es waren ja manchmal Single-Hits, aber mehr waren es nicht. Die Alben waren alle nicht erfolgreich. Und es war einfach zu leichtgewichtig. Da merkt man schon, dass da vielleicht auch die Qualität fehlte an den Songs und auch vielleicht das Engagement, das Fry nicht hatte vielleicht. War es einfach so, ne? Henley machte natürlich weiter, 84 dann das nächste Album. Das hieß
0: Building the Perfect Beast, ja, heißt das Album. Ich weiß nicht genau, was er damit sagen möchte, ja, aber auf jeden Fall ist es wahnsinnig engagiert und ein großer Hit ist drauf, neben vielen interessanten Songs, ist The Boys of Summer drauf.

0: ein genialer Song, Jahrhundertsong, also wirklich, das ist ein fantastischer Song und die lustige Geschichte dabei ist, die Musik ist geschrieben von Mike Campbell, Gitarrist von Tom Petty and the Heartbreakers und er hat diesen Song Tom Petty vorgeschlagen.
1: Ach.
0: Und der konnte nichts damit anfangen und er sagte, nee, das kann ich nicht so singen, obwohl er hätte es genauso singen können und nee, das finde ich nicht so überzeugend. Als dann das ein absoluter Welthit wurde von Don Henley, hat er sich sehr geärgert, hat dann gesagt, ja, ich habe es mir nochmal angehört, das war doch ganz gut. Ne?
1: Ja, offenbar, aber diese Fassung ist ganz toll, es funktioniert super, ja. Er wirkt auch, lässt sich fotografieren von Herb Ritz fürs Titelfoto, fürs Coverfoto und er wirkt, Don Henley wirkt unheimlich cool, finde ich. Unheimlich cool, sieht gut aus, weiß genau, was er will, selbstbestimmt, macht die Songs, die er machen will. Das ist überzeugend.
0: Und auch schon Boys of Summer, ich meine, es war ja nun jeden hat das überzeugt. Dieser Song kam raus und dachte man, wow, eine super Nummer, ne? Die aber auch einen intensiven Text hat. Es ist aber eher ein trauriger Song. Also sagen wir, Ende des Sommers, Abkehr, Ende der Jugend auch, Vergänglichkeit, aber auch das Leben, das sich verändert. Also dieses Zitat, das du selbst auch aufgeschrieben hast. Ja. I saw a deadhead sticker on a Cadillac. Also man sieht jetzt die Entwicklung. Rockmusik ist verkommen dazu, dass Zahnärzte Harleys fahren oder auf einem Cadillac ein Sticker der Grateful Dead klebt. Also das heißt, also Rock'n'Roll hat keine Ideale eigentlich, sondern ist kommerzielle Ware und Allgemeingut geworden. Und das finden Leute eben, die ein bisschen Idealisten sind, eben manchmal sehr traurig. Und darüber hat Henley hier geschrieben.
1: Und das ist schon auch seine Einstellung, oder?
0: Ja,
1: das ist seine Weltsicht,
0: genau.
1: Ist das nicht so?
0: Es kommt immer wieder vor, so dass er sich verraten oder die Jugend oder auch die Generationen verraten fühlt. Einerseits von Politik, von Wirtschaft, von Ökonomie, von Leuten, die Umwelt zerstören, die praktisch unseren Lebensraum klein machen, zerstören. Oder auch die Musik zerstören durch Kommerzialität. Also er hat dauernd Fights gehabt und Kämpfe und gegen die Musik Industrie. Das war so sein Lieblingsfeindthema. Er ist auch jetzt später ein Advokat von Copyrights, also von Urheberrechten, von digitalen und anderen Urheberrechten geworden. Ein großer Kämpfer für die Inhalte gegen die Rechte der Verlage und der Plattenindustrie. Insofern ist er da sehr aktiv als Aktivist, aber auch als Umweltaktivist. Also er findet eben diese Zerstörung durch diese Zerstörung der Illusion, aber auch der faktischen, der Natur. Und der Lebensbedingungen, das ist sein Hauptthema.

0: Zu diesem Album hast du ein Interview damals.
1: Genau, da kam er nach München und dann redete ich über das Album und redete über einzelne Songs und natürlich über Sunset Grill. Das ist ein aufregender Song, zum Beispiel über ein Restaurant, bekanntes Restaurant in L.A.

wunderbare Arrangements mit Synthesizern, die als Geigen arrangiert sind. Aufregende musikalische Sachen von Benjamin Tench, dem Keyboarder von den Patti Heartbreakers. Also er hat sehr viel von den Heartbreakers profitiert. Danny Kortschmer hat den Song auch mitgeschrieben, einer seiner besten Songs. Oder Driving With Your Eyes Closed, da sagte er, ja, da geht's zu wie in der Politik. Also die fahren alle auch mit den Augen zu.

Enough Love in the World ist natürlich ein Selbstgänger, was auch für ihn ein Anliegen war, ein Inhalt, also Menschlichkeit. Es wurde immer gesagt, die Eagles seien zu glatt oder so. Nein, er sagte, wir waren immer menschlich, wir waren Menschenfreunde. Wir wollten was für die Menschen tun und für die Menschen singen und über sie singen. Und das hat er getan.

0: Er hat in diesem Interview ausführlich über Politik geredet. Damals war Reagan Präsident immer noch. Er sagte, also es ist unfassbar, Amerika. Ich bin von meiner Generation so enttäuscht. Die sind ja nicht mal wählen gegangen. Und deswegen kommt so ein Schauspieler an die Macht. Er sagte, ihr müsst wählen gehen, wählen gehen, wählen gehen. Er wird dasselbe heutzutage sagen. Und er sagt, dieser Schauspieler, der da vorne steht und der ist nicht mal ein richtiger Präsident, der leitet doch nicht unser Land, sondern der ist da wie der Master of Ceremonies, wie der Zeremonienmeister auf der Party irgendeines anderen, nämlich auf der Party der großen Industrie-Mogule und der großen Konzerne. Das hat er damals schon gesagt und hat dann auch ein bisschen noch aus den Eagles-Nähkästchen geplappert. Er sagte, ja, ein Grund für viele Streitigkeiten waren doch Eifersüchteleien. Eifersucht auch ihm gegenüber. Also das Verhältnis zu Fry war eigentlich so gut, dass Fry ihm viele Songs überlassen hat. Hat gesagt, du kannst sie besser singen. Aber andere waren dann doch, warum der so viel und so. Es gab immer wieder Diskussionen und dann sagte er nur, was kann ich denn dafür, dass ich diese Stimme habe? Er ist schon selbstbewusst. Ich habe eben in diesen Clubs gespielt, habe diese raue Stimme bekommen. Ich kann es nicht ändern. Deswegen nimmt man meine Stimme vielleicht lieber. Also es war wirklich ein sehr, sehr offenes Interview schon. Und
1: aber offenbar war er mit den Eagles ja auch noch nicht ganz fertig, gedanklich. Ne? Also warum hat er dir sonst so viel davon erzählt?
0: Ja, er hat dafür, natürlich, das war sein Hauptlebensinhalt. Aber wie gesagt, mit der Konsequenz, wie er mir sagte, no reunion. Ich fragte natürlich danach, no reunion, keine Chance.
1: Okay.
0: Ne? Also wie gesagt, damals war das noch außer der Reichweite.
1: Dieses Album war sehr erfolgreich. Zumindest war er ja sehr klar anerkannt. Ein großer Hit war drauf, aber es war vor allem so, dass er natürlich, ja, er hatte sich etabliert als Solokünstler, oder?
0: Das war etabliert, ja. Also eindeutig. Also man sah die anderen Namen, die nicht so war. Also ich wartete auf ein neues Album von ihm, war immer schwer beeindruckt, wenn ich diese neuen Songs hörte. Ich fand auch musikalisch waren diese Alben sehr gut produziert, sehr interessant arrangiert, mit neuen Ideen. Also kreativ wunderbar und mit tollen Texten und mit dieser fantastischen Stimme. Also da war ich voller Henley-Fan, muss ich sagen.
1: Es dauert allerdings 5 Jahre, bis er ein weiteres Album macht. Das heißt The End of Innocence. Auch der Titelsong ist sehr bekannt oder sehr toll zumindest. Ich finde, der ist ganz hat verdient, dass ihn viele Leute hören.

0: Warum die Pause so lange hatte, weiß ich nicht. Er hat diverse Ehen gehabt, Verhältnisse und hat dann wieder geheiratet.
1: Auf jeden Fall ist er mit anderen Dingen befasst als mit Musik. Er musste ja auch nichts mehr beweisen in dem Sinne. Aber man wundert sich, 5 Jahre ist ja doch eine lange Zeit.
0: Ja, ne? Ziemlich. Also weil er auch nicht so groß auf Tournee gegangen ist als Solist. Er ist eigentlich dann bei Leuten im Vorprogramm gewesen. Ich glaube auch bei Stevie Nicks. Aber sonst große Solotourneen hat er eigentlich nicht gemacht. Aber mein Gott, er hatte auch immer wieder Stress mit seiner Plattenfirma. Vielleicht war das auch ein Grund.
1: Der Titelsong ist gemacht zusammen mit Bruce Hornsby. Das kann man auch sofort raushören, finde ich. Ja. Das ist einfach ganz klar. Diese Arbeit oder diese Art von Harmonien, das ist einfach so wie von Bruce Hornsbys großen Liedern.
0: Dieses Album erschien 89, aufgenommen 87 bis 89, über 2 Jahre. Deswegen auch diese vielen Musiker drauf. Da brauchst du natürlich auch viel Zeit, wenn die ja nicht, die haben ja immer zu unterschiedlichen Zeiten mal Raum und Platz. Ich finde es im Nachhinein eines der Top-Alben, wie Pep Guardiola sagen würde, das Top-Top-Album der 80er Jahre. Also das ist eindeutig, gehört zu den allerbesten wie Peter Gabriel und anderen.

0: was für Musik er denn im Moment einfach gut findet. Und er sagte, ja, den guten alten Ray Charles, der hatte gerade ein Album gemacht. Annie Lennox finde er unfassbar gut. Van Morrison. Er fand Paul Young interessant als Sänger, dessen Karriere ja sehr verschollen ist, wegen der Stimme, glaube ich, die kaputt gegangen ist. Und wegen U2 sagte er, ist ganz gut, aber Jungs arbeitet an den Melodien. Da hat er nicht Unrecht.
1: Nee, hat er nicht Unrecht. Aber interessant, dass er das so sagt.
0: Ja, und er hatte ja wirklich großartige Melodien, also auf End of the Innocence, auf seinem nächsten Album, das, wie gesagt, ich überragend finde. Und allein der Titelsong, also Hornsby, dieses Piano, fantastisch.
1: Ganz toll.
0: Passt
1: toll, toll zusammen, finde ich auch. Es ist wirklich eine tolle Symbiose zwischen den beiden. Ich finde auch The Last Worthless Evening, finde ich ganz toll. Oh. Ganz großartig gemacht, finde ich.
0: Es ist wirklich ernste Musik. Es ist nicht nur Unterhaltungsmusik.
1: Es ist Erwachsenenmusik, ja, hat man das Gefühl.
0: Wirklich,
1: das
0: stimmt, in der Tat. Oder New York Minute. Alles, was in einer New Yorker Minute passieren kann, hat er hier beschrieben.

0: Das ist auch sehr eindringlich.
1: Auch erzählerisch gut, finde ich. Also gerade literarisch.
0: Und auch wenn man sich die Texte wirklich googelt, die Texte, druckt sie euch aus und liest die dann einmal mit, wie rhythmisch die Texte sind. Da denkst du, du singst den Text, wenn du nur liest. Also er hat eine unheimliche Gabe, rhythmisch Texte zu schreiben. Das ist natürlich, gute Dichter können das. Insofern ist das ein tolles Beispiel von den Songs auf diesem Album. Und The Heart of the Matter ist dann so ein letztes Highlight. Also da geht's wirklich, also ans wirklich Eingemachte. Da geht's um Trennung, Verlust, um Vergebung, bitte. Es ist, glaube ich, er ist durch viele Krisen gegangen in diesen Jahren, weil das merke ich, weil es wird immer wieder Forgiveness gerufen in

0: fantastisch arrangiert, auch mit Strings, mit Geigen. Manchmal spielt David Page von Toto Piano, hat auch die Streicher arrangiert. Manchmal klingt es musikalisch nach den großen Procol Harum-Songs mit klassischen Akkorden. Also sehr viel klassische Harmoniewendung, finde ich, auch da drin. Also hohe Songschreiberqualität.
1: Du hast ja schon erwähnt, dass Don Henley sich ganz schlimm streitet mit David Geffen und Geffen Records und seinem Vertrag. Zwischendurch kommen immer wieder trotzdem also diese Alben zustande. Zum Beispiel auch ein tolles Duett, finde ich, mit Patti Smyth. Mm. Sometimes Love Just Ain't Enough.
0: Genau.
1: Auch großartig.
0: Ja.

0: Also hätte irgendwie, hätte auch nochmal auf irgendeinem Album Platz gehabt.
1: Das war eine Filmmusik, genau.
0: Das war eine Filmmusik, ganz toll.
1: Ja, die Streitigkeiten mit Henley und zwischen Henley und Geffen, die waren schon so unangenehm, dass Henley wollte einfach aus dem Vertrag raus. Er wollte zum Beispiel auch einen Songschreibervertrag, einen Verlagsvertrag abschließen mit einem anderen Verlag, mit EMI. Und Geffen wollte das nicht. Der sollte bei ihm bleiben und hatte so diese typischen Macho-Attitüden, die so ein bisschen nach Zuhälter klingen, und hat gesagt, ja, ich verklag dich jetzt auf 30 Millionen Vertragsbruch. Und Henley wollte dann absolut raus aus dieser Firma. Und dann hat Geffen offensichtlich andere Firmen überredet, schriftlich versichern lassen, dass die Henley kein Angebot machen würden. Also Sony und andere Firmen. Vollkommen unglaublich.
2: Das ist ja echt unlauter, denkt man, ne? Ja.
1: So, und der Streit wurde davon nicht besser. Die Lösung kam dann erst, als auf einmal Gespräche kamen, es könnte eine Eagles-Wiedervereinigung geben. Der Anlass war der, es gab ein Album, The Common Thread. Auf dem Album sangen berühmte Country-Künstler die klassischen Songs der Eagles.

0: Und das war ein solcher Erfolg und hat auch bewiesen, was für große Songs die Eagle geschrieben hatten. Mhm. Auch die andere also auch aufführen konnten und überzeugend aufführen konnten. Und die Eagles sangen bei einem Song dieses Albums auch mal Harmonien mit. Also da fühlten sie sich schon wieder mal zusammen. Dann kamen sie doch näher wieder. Und ja, und dann gab es Gespräche. Wollen wir nicht doch mal wieder was machen? Dann gab es das Angebot von MTV. Das war MTV Unplugged, hatte die Idee, ey, lass uns die Eagles doch Unplugged aufnehmen und machen daraus eine große Produktion, eine große Video- und Audioproduktion. Und die Eagles haben darüber geredet, sagte, das ist doch vielleicht eine tolle Sache. Und das wurde dann Realität. Dann wurden die alle wieder zusammengeholt. Zum Beispiel wurde Joe Walsh angeschrieben, gesagt, kommst du bitte, kommst du nach Colorado, wir müssen uns treffen. Und dann wurde ihm klar und deutlich gesagt, die Eagles wollen wieder zusammen spielen, aber du kannst nur mitspielen, wenn du sober bist, also wenn du nüchtern wirst. Du musst diese Sachen Drogen, Alkohol aufgeben. Bumm. Und Walsh sagt nachträglich, das hat mich gerettet, mein Leben gerettet. Und ich musste es machen, weil ich musste Mitglied der Eagles bleiben. Ich konnte mir es nicht erlauben, das wegzuschmeißen. Und prompt hat es geholfen. Also äußere Anlässe helfen manchmal. Seitdem hat er nicht mehr getrunken und er hat es tatsächlich geschafft. Dann waren sie wieder alle zusammen. Ja, und auch Felder war dabei. Und man nahm dieses Album auf, eine Art Comeback-Album, das aber nur 5 neue Songs hatte. Hell Freezes Over, original.
1: Schon sehr lustig, muss man sagen. Ja, ist schon sehr lustig.
0: Sehr, sehr gut. Und 5 Songs drauf, die nicht so richtig Weltklasse waren, ehrlich gesagt.

0: Das sind so Songs wie Get Over It, das ist so ein Rocker.
1: Ja.
0: Love Will Keep Us Alive ist ein schöner Song, also eine schöne Ballade, die nicht von den Eagles geschrieben ist, von Pete Vail. Paul Carrack hat es geschrieben.
1: Ach.
0: Und Jim Capaldi von Traffic als Texter.
1: Ah, ja.
0: Da hat der Jim damals noch sehr viel Geld verdient. Und dann noch ein Song von Henley und Dale Stan Lynch von den Heartbreakers, Learn to be Still. Ja, die neuen Songs fand ich nicht so überragend.
1: Nein, man wollte natürlich vor allem klingen, können sie es noch, und sie konnten es noch.
0: Also gerade die akustischen Songs, die MTV Unplugged Songs, das waren die Klassiker von Hotel California in einer neuen akustischen Version. Hoch beeindruckend mit einer Flamenco-Einleitung, ganz neu.

0: Also dieses MTV-Album, was der Großteil von Hell Freezes Over ist, ist fantastisch. Also musikalische Qualität überspitzenmäßig.
1: Also das ist ja auch schön zu sehen, dass, also das ist ja nicht das erste Beispiel oder das einzige dafür, dass eben diese Art von neuer Show-Idee auch Leute belebt hat oder weitergebracht hat. Weil danach gibt es ja dann auch noch, ja, sagen wir mal, nicht konkrete, das dauert ja noch ein bisschen, bis sie wieder zusammenkommen, aber es gibt auch mal wieder Kontakt. Das ist ja erstmal die entscheidende
0: Sache. Ja, genau, und man
1: Sache.
0: Geht auch auf Tournee. Also insofern ist man dann schon wieder zusammen, tritt bei als gesamte Eagles-Band bei der Initiierung zur Rock'n'Roll Hall of Fame auf. Da sind sogar Bernie Ladden dabei, Randy Meisner. Aber trotzdem die Atmosphäre nicht so richtig freundlich.
1: Nicht so richtig freundlich, ne? Aber ich habe mir das nochmal angeguckt. Auch da ist Don Henley mit einer relativ bitteren Rede. Man wünschte sich ein bisschen mehr Freude über diesen großen Erfolg und diese Anerkennung, weil die war ja da, das ist ja vollkommen klar. Genau. Also man hatte dann weiter Kontakt, aber auch Don Henley hat ein weiteres Soloalbum dann gemacht. Das hat mich irgendwie erstaunt, muss ich zugeben.
0: Ja, das dauerte sehr lange. Er musste ja seine Vertragslage lösen. Er ist dann von Geffen weggegangen und hat einen neuen Vertrag gehabt bei Warner Brothers. Im Jahr 2000 hat er erst dieses Album aufgenommen. Also es war ein langer. Und er hat es per Klage versucht rauszukommen. Das gibt wohl ein Gesetz, dass Künstler nur 7 Jahre gebunden sein können an einen Vertrag. Altes USA-Recht. Das versuchte er anzuwenden. Egal, er hat es erst dann geschafft und wurde natürlich von Geffen dann auch freigegeben, nachdem Geffen mit Hell Freezes Over wieder unglaublich viel Geld verdient hat. Insofern hat er das praktisch benutzt, um auch rauszukommen aus seinem Solo-Vertrag. Ja, hat ein neues Album gemacht, ist wirklich ein schönes Album. Schöne Lieder dabei. 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
1: Ein gutes Album, nicht ganz so stark wie die Vorgänger, aber trotzdem grandios in der Qualität. Ja, und dann gibt es eben Streitigkeiten wieder bei den Eagles, die zwischendurch dann auch geredet haben über ein Projekt, das sollte heißen Eagles The Complete Works, eine Zusammenfassung der Eagles in einer 3-CD-Edition. Und da gab es Diskussionen, wer welchen Anteil kriegen sollte. Und Felder behauptete, es müsste nun so sein, jeder kriegt so einen Fünftel Anteil. Und Fry und Henley sagten, ja, wir kriegen mehr, weil wir haben ja vorher den Großteil der Arbeit gemacht. Felder ist ja später erst dazugekommen. Wieso sollte der ein Fünftel dieses Albums haben? Und so weiter. Jedenfalls waren die Streitigkeiten so, dass jedenfalls dann rausgeschmissen wurde.
2: Genau. Sie haben sich offenbar dann, also es gab da angedrohte oder tatsächliche Klagen. In jedem Fall gab es nachher einen Vergleich und sie haben ihn einfach rausgeschmissen. Man muss es einfach so sagen. Auch eine bittere Geschichte. Auch bei allen anderen Sachen ist er einfach wirklich raus gewesen aus der ganzen Geschichte. Ich glaube, er hat immer noch genug Geld, aber ich glaube, eigentlich ist es ein bitterer Abgang.
1: Ja, aber das Buch, er hat auch ein Buch geschrieben, wie gesagt, das klingt schon sehr wütend und sehr kleinkariert.
2: Ist es auch. Ne? Ich habe es ja gelesen, es ist in der Tat ein sehr wütendes Insider-Buch. Muss man jetzt auch gar nicht weiter erwähnen, denn die Eagles selbst ohne Don Felder haben nochmal Anlauf genommen für ein Album 2007, das heißt Long Road Out of Eden.
1: Ja, genau, das ist ein Album, mit dem hatte ich eigentlich gar nicht mehr gerechnet, dass die dann doch nochmal wieder ins Studio gehen. Henley hatte nämlich gesagt, wir gehen zwar wieder auf Tournee, aber es heißt nicht, dass wir unbedingt wieder ein neues Album machen. Aber das haben sie dann getan und ja, das ist okay. Da sind einige nette, einige schöne Songs drauf, aber nicht so richtig überragend.

0: Die Eagles, das muss man ja wissen, waren ja trotzdem immer wieder auf Tournee. Und der neue Gitarrist war Stuart Smith, ein New Yorker Gitarrist, der mit Roseanne Cash und anderen schon gespielt hatte. Ein sehr erfahrener, toller Gitarrist, der ewig bis jetzt gerade eben bis 2.23 Uhr Gitarrist der Eagles geblieben ist. Das Album wird erst seltsamerweise nur über die Kaufhauskette Walmart verkauft.
1: Genau, das war deren Trick irgendwie, um eine höhere Gewinnmarge zu bekommen. Ich kann mich auch daran erinnern, dass man sehr die Stirn gerunzelt hat, was das nun wieder soll. Aber Don Henley hatte offenbar auch genug von Plattenfirmen und hatte dann eben das so versucht.
0: Genau, das war immer auch so ein Thema für ihn, zum Beispiel Busy Being Fabulous. Also immer viel zu tun, fabelhaft zu sein. Also diese Einstellung, Hollywood-Einstellung, wir müssen immer toll sein, immer glänzen. So, das wurde immer kritisch beäugt, also auch in dem Song. Das ist auch ein Song auf diesem Album.

0: Fry hat in diesen Jahren große gesundheitliche Schwierigkeiten. Ja. Das wird dann immer deutlicher. Auch bei den Tourneen ist das gar nicht so einfach, die Termine alle einzuhalten. Er fällt dann zum Teil auch länger aus und soll dann 2015 eine große Ehre geben. Die haben wir schon öfter bei anderen Musikerinnen, Musikern, Bands gesagt, die Kennedy Center Honors. Die werden seinetwegen verschoben.
1: Ja, die wurden verschoben um ein Jahr. Da veröffentlichte Henley aber noch ein sehr wichtiges Soloalbum, Cass County.
0: Das stimmt.
1: Eine Rückkehr in seine Heimat. Das handelte von seinem Bezirk in Texas, seiner Heimat. Und er nahm Songs mit Country Stars auf. Da sind sie alle drauf. Und das ist ein wunderschönes Album mit sehr, sehr großen, sehr, sehr schönen Songs. Und das, muss ich sagen, ist ihm extrem gelungen. Da sind Lucinda Williams, Alison Krauss, Trisha Yearwood, Dolly Parton. Mick Jagger singt auch mit. Und das sollte man sich unbedingt nochmal anhören. Das ist ein paar Coverversionen, aber auch eigene Songs. Dann irgendwie, wie gesagt, die Ehrung, die dann 2016 nachgeholt werden sollte. Aber im Januar 2016 starb schon Glenn Frey. Und zwar an den Folgen eigentlich seiner schon langjährigen Erkrankung. Er hatte eine Art Rheuma, und das immer mit Medikamenten behandelt wurde, was natürlich seinen Darm, seinen Magen kaputt gemacht hat. Und er ist dann an einer, weil die Medikamente nicht vertragen hat, an einer Lungenentzündung gestorben. Also kommt eigentlich komplett überflüssig. Und der behandelnde Arzt ist auch später verklagt worden von der Witwe von Frey, weil die Behandlung war nicht eindeutig. Das war nicht richtig. Er ist nicht gut behandelt worden. Natürlich der langjährige Drogen- und Alkoholkonsum hat also auch die Organe kaputt gemacht, sicherlich. Aber es war wirklich eine Mischung von verschiedenen Anlässen. Schon überraschend mit 67.
0: Auf jeden Fall ist das ein Schock gewesen, auch für die Band. Mhm. Man hatte dann ja eben auch diese große Ernte eingefahren, möchte ich mal sagen, ja, ne, durch diese große Ehrung.
1: Zu der Ehrung sind dann nur gegangen Henley, Joe Walsh und Tim Schmidt. Und bei der Ehrung werden ja immer Songs der Künstler von anderen Künstlern gesungen. Und es kam Vince Gill, einer der berühmtesten Country-Sänger und Gitarristen, und sang die Songs von Frey auf der Bühne bei dieser Ehrung. Und das war so überzeugend, dass die Band ihn danach einlud, Mitglied der Eagles zu werden. Und er ist seitdem nun der Vertreter praktisch von Glenn Frey auf der Bühne als Gitarrist, aber auch als Sänger. Und dann haben sie noch einen zweiten, nämlich den Sohn.
0: Den Sohn, Deacon.
1: Deacon, der überzeugend, man kann das auf diesem Album, das 2020 erschien, Live from the Forum, da kann man das hören. Der singt genau wie sein Vater. Unglaublich.
0: Er sieht ihm auch sehr ähnlich.
1: Das ist
0: die Frisur wie aus den 70ern, ganz, ganz kurios.
1: Wie das er ist dann wieder aus der Band rausgegangen, 22, aber jetzt zur letzten Abschiedstournee, die immer noch läuft, da ist er wieder Mitglied geworden, um einfach das Erbe nochmal zu verwalten. Er will natürlich auch irgendwann eine eigene Karriere machen, das ist sicherlich so. Aber The Long Goodbye, so heißt nun die endgültig letzte Tournee, die wohl immer noch unterwegs ist.
0: Die ist immer noch unterwegs, sie kommen auch nach Deutschland.
1: Ja.
0: Und man darf gespannt sein. Viele werden sich ja auch dann diese Band verabschieden wollen nach so vielen Jahren und so viel, ja, tollen Songs natürlich auch. Also amerikanische Musik von der besten Seite hast du hier unserem Spickzettel notiert. Das sind die Eagles, oder?
1: Das muss man schon sagen. Höchste Qualität, tolle Songschreiben, wunderbare Stimmen, also diese Harmonie der Stimmen. Bei den Beatles waren die Harmonie immer so, da konnte man Lennon und McCartney erkennen. Bei den Eagles ist es wirklich eine Einheit. Das muss man schon sagen. Solistisch ragt eindeutig Don Henley als Sänger heraus, aber gemeinsam diese Harmonien sind schon extrem wichtig. Tolle Songs, eine Entwicklung, die auch zu sehen ist, von, sagen wir mal, Country beeinflussten Anfängen zu mehr Rock orientierten Songs, die einfach gute Kompositionen sind. Also amerikanische Musik, die Band Amerikas eigentlich. Und außerdem ist aus dieser Band nun einer der besten Sänger und Songschreiber der 70er, 80er dann hervorgegangen, nämlich Don Henley, den ich wirklich hoch einschätze. Ich schätze auch seine Soloalben, zwei von denen wirklich, also genauso hoch ein wie die besten Eagles-Alben. Insofern nicht nur die Eagles, sondern auch Henley. Man kann dankbar sein für diese Musik, die von Leuten, von Kritikern oft als zu glatt betrachtet wird. Ich finde, sie geht aber trotzdem an die Seele, ans Gefühl, sie ist sentimental, ja, aber warum nicht? Man kann wirklich auch so sein, sentimental sein und nicht alles klinisch sehen und kritisch und kopflastig.
0: Hören wir noch ein bisschen Musik von Don Henley, selbstverständlich geschrieben. Vielen Dank, Peter.
1: Danke, Oke.
0: Bis bald.
1: Ciao.

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1: Um 11 Uhr mit Claudia Drews. Zu dem Drohnenangriff am Leipziger Flughafen Anfang August gibt es neue Erkenntnisse. Nach Informationen der Welt am Sonntag soll es Hinweise auf den russischen Militärgeheimdienst GRU als Drahtzieher geben. Aus der Nachrichtenredaktion Sven Weingärtner.
2: Ein mutmaßlicher Mitarbeiter des GRU soll laut Ermittlungsunterlagen für die Logistik des geplanten Anschlags zuständig gewesen sein. Diese Erkenntnisse haben demnach dazu geführt, dass die Bundesregierung Russland für den Drohnenanschlag als verantwortlich betrachtet. Die Welt am Sonntag berichtet, dass zu den Verdächtigen der Russe Oleg L. und der Belarusse Andrei K. gehören. Sie beruft sich dabei auf Informationen aus Sicherheitskreisen. Der russische Geheimdienstmitarbeiter soll den Anschlag vorbereitet haben. Russland weist jede Beteiligung an dem Anschlag zurück.
1: Kurz vor der Landtagswahl in Mecklenburg-Vorpommern fürchtet die CDU um den Wiedereinzug ins Parlament. Fraktionsvize Reinhardt sagte dem Tagesspiegel, die Sorge vor dem Scheitern an der 5%-Hürde sei vorhanden. Ähnlich äußerte sich Spitzenkandidat Peters. Aus Schwerin Andrea Gottke.
3: Wir führen mittlerweile einen Existenzkampf, sagte Peters bei Welt TV. Durch die zunehmende Zuspitzung des Wahlkampfes und die anhaltende Kritik an der Bundesregierung befinde sich die CDU in Mecklenburg-Vorpommern in einer ernsten Lage. In einem Interview mit der deutschen Presseagentur erklärte Peters, er versuche den Wählern zu vermitteln, dass es bei der Wahl um Landes- und nicht um Bundespolitik gehe. Peters bestätigte, dass es keine weiteren Wahlkampftermine mit dem Bundeskanzler geben wird. Merz war nur Ende August in Kühlungsborn öffentlich aufgetreten.
1: Bei russischen Angriffen sind in der Ukraine in der vergangenen Nacht mindestens 3 Menschen getötet worden. Nach Angaben der Militärverwaltung kamen 2 Menschen in Saporischschja ums Leben, eine weitere Person in der Großstadt Kryvyi Rih. Mindestens 17 weitere sollen verletzt worden sein, darunter ein 5 Monate altes Baby. Das russische Verteidigungsministerium hat die Angriffe bestätigt. Die Gaspreise für Privatkunden könnten bis Jahresende deutlich ansteigen. Davon geht das Vergleichsportal Verivox aus. Es rechnet mit einem Anstieg um bis zu 20%. In dieser Woche war der Großhandelspreis auf den höchsten Wert seit über 3,5 Jahren gestiegen. Ein weiterer Grund für den erwarteten Preisanstieg sei die Situation bei den Gasspeichern. Sie sind derzeit nur etwa halb voll. Tennisprofi Alexander Zverev steht im Endspiel der US Open. Er gewann das Halbfinale gegen den Russen Khachanov klar in 3 Sätzen. Auch sein Gegner steht fest. Aus New York, Tim Brockmeier.
4: Entspannt vom Hotelbett aus verfolgte Alexander Zverev das 2. US Open Halbfinale, guckte sich an, wie sich der US-Amerikaner Ben Shelton ins Endspiel spielte. Der Deutsche hatte da seinen Job nämlich schon getan, hatte gegen den Russen Khachanov einen grundsoliden, seriösen und stabilen Auftritt hingelegt. Zverev spielte nicht spektakulär, nicht mitreißend, sicher auch nicht sein Top-Niveau. Er machte einfach das, was nötig war, um den Russen in 3 glatten Sätzen zu bezwingen. Zverev weiß aber auch, dass er im Finale gegen Shelton, der in der Form seines Lebens spielt und 24.000 Fans im Ash Stadium hinter sich haben wird, ein deutlich besseres Niveau braucht als bisher bei diesen US Open.
1: Und das waren die Nachrichten. Das Wetter in Norddeutschland, mal Sonne, mal Wolken und kaum Schauer heute bei maximal 19 bis 22 Grad. Morgen eher regnerisch, abends klart es dann von der Nordsee her auf bei 17 bis 21 Grad. Und die neue Woche beginnt wechselhaft, Montag heiter bis wolkig und meist trocken. Dienstag zieht im Lauf des Tages wieder Regen auf und es wird etwas wärmer mit 20 bis 25 Grad. Es ist 11.04 Uhr.
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1: Um 12 Uhr mit Martin Wilhelmi. Die Ermittlungen zum versuchten Drohnenanschlag auf den Flughafen Leipzig-Halle führen womöglich direkt zum russischen Militärgeheimdienst GRU. Laut Welt am Sonntag benennen geheime Ermittlungsunterlagen einen mutmaßlichen GRU-Mitarbeiter als Logistiker der Operation. Aus der NDR-Nachrichtenredaktion Christoph Tietz.
2: Bei dem Verdächtigen handelt es sich um eine Person aus Russland, berichtet die Zeitung unter Berufung auf die Ermittler. Er habe die Vorbereitung organisiert. Der Mann soll über die Türkei nach Berlin gereist und später vom Hauptstadtflughafen BER nach Serbien geflogen sein. Den Ermittlern sei seine Verbindung zum russischen Geheimdienst bei der Einreise bekannt gewesen, er sei aber nicht observiert worden. Der Mann hält sich demnach inzwischen wieder in Russland auf. Am Abend des 4. August war auf dem Flughafen Leipzig-Halle eine mit Sprengstoff beladene Drohne nahe einer ukrainischen Antonov-Transportmaschine entdeckt und entschärft worden. Auch über den mutmaßlichen Drohnenpiloten berichtet die Welt am Sonntag. Von ihm seien DNA-Spuren an einer Antenne gefunden worden, mit der die Sprengstoffdrohne gelenkt worden sei. Der Mann steht unter anderem wegen eines Sprengstoffanschlags in Polen dort auf der Fahndungsliste. Die Bundesregierung hatte Russland Anfang September offiziell für den Vorfall verantwortlich gemacht. Moskau bestreitet jede Beteiligung.
1: Kurz vor der Landtagswahl in Mecklenburg-Vorpommern fürchtet die CDU um den Wiedereinzug ins Parlament. Fraktionsvize Reinhardt sagte dem Tagesspiegel, die Sorge vor dem Scheitern an der 5%-Hürde sei vorhanden. Ähnlich äußerte sich Spitzenkandidat Peters. Aus Schwerin Andrea Gottke.
3: Wir führen mittlerweile einen Existenzkampf, sagte Peters bei Welt TV. Durch die zunehmende Zuspitzung des Wahlkampfes und die anhaltende Kritik an der Bundesregierung befinde sich die CDU in Mecklenburg-Vorpommern in einer ernsten Lage. In einem Interview mit der deutschen Presseagentur erklärte Peters, er versuche den Wählern zu vermitteln, dass es bei der Wahl um Landes- und nicht um Bundespolitik gehe. Peters bestätigte, dass es keine weiteren Wahlkampftermine mit dem Bundeskanzler geben wird. Merz war nur Ende August in Kühlungsborn öffentlich aufgetreten.
1: Bei russischen Angriffen sind in der Ukraine in der vergangenen Nacht mindestens 3 Menschen getötet worden. Nach Angaben der Militärverwaltung kamen 2 Menschen in Saporischschja ums Leben, eine weitere Person in der Großstadt Kryvyi Rih. Mindestens 17 weitere sollen verletzt worden sein, unter ihnen ein 5 Monate altes Baby. Das russische Verteidigungsministerium hat die Angriffe bestätigt. Nach dem Entgleisen eines Regionalzuges im Norden Frankreichs gehen die Ermittler von Sabotage als Ursache aus. Laut Polizei wurde auf der Strecke zwischen Rouen und Caen ein Schienenteil gefunden, das auf Vorsatz hinweist. Hinweise auf den oder die Täter gibt es bislang nicht. An Bord waren 186 Menschen. Laut Behörden wurden 44 Menschen verletzt, als ein Waggon des Zuges umkippte und mehrere weitere aus den Schienen sprangen. Eine der Verletzten ist nach Angaben der Polizei in kritischem Zustand. Die Gaspreise für Privatkunden könnten bis Jahresende deutlich steigen. Davon geht das Vergleichsportal Verivox aus. Es rechnet mit einem Anstieg um bis zu 20%. In dieser Woche war der Großhandelspreis auf den höchsten Wert seit über 3,5 Jahren gestiegen. Ein weiterer Grund für den erwarteten Preisanstieg sei die Situation bei den Gasspeichern. Sie sind derzeit nur etwa halb voll. Das waren die Nachrichten. Und das Wetter in Norddeutschland. Heiter bis wolkig, später von Nordwesten her Schauer möglich. Bei Höchsttemperaturen von 19 Grad in Graal-Müritz und bis 22 Grad in Göttingen. Morgen viele Wolken, zeitweise auch Regen, im Tagesverlauf gebietsweise Auflockerungen mit etwas Sonne. Daneben örtlich Schauer und auch vereinzelt Gewitter, Höchstwerte 17 bis 21 Grad. Am Montag bewölkt mit heiteren Phasen 17 bis 22 und am Dienstag überwiegend freundlich, später Regenschauer, teils gewittrig bei 20 bis 25 Grad. Es ist 12.04 Uhr.
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1: Um 13 Uhr mit Martin Wilhelmi. Die Ermittlungen zum versuchten Drohnenanschlag auf den Flughafen Leipzig-Halle führen womöglich direkt zum russischen Militärgeheimdienst GRU. Laut Welt am Sonntag benennen geheime Ermittlungsunterlagen einen mutmaßlichen GRU-Mitarbeiter als Logistiker der Operation. Aus der NDR-Nachrichtenredaktion Christoph Tietz.
2: Bei dem Verdächtigen handelt es sich um eine Person aus Russland, berichtet die Zeitung unter Berufung auf die Ermittler. Er habe die Vorbereitung organisiert. Der Mann soll über die Türkei nach Berlin gereist und später vom Hauptstadtflughafen BER nach Serbien geflogen sein. Der Mann hält sich demnach inzwischen wieder in Russland auf. Am Abend des 4. August war auf dem Flughafen Leipzig-Halle eine mit Sprengstoff beladene Drohne nahe einer ukrainischen Antonov-Transportmaschine entdeckt und entschärft worden. Auch über den mutmaßlichen Drohnenpiloten berichtet die Welt am Sonntag. Von ihm seien DNA-Spuren an einer Antenne gefunden worden, mit der die Sprengstoffdrohne gelenkt worden sei. Der Mann steht unter anderem wegen eines Sprengstoffanschlags in Polen dort auf der Fahndungsliste.
1: In Bulgarien ist erneut ein Brand in einem Waffenlager ausgebrochen. Bei der Explosion in der Nacht wurde den Behörden zufolge niemand verletzt. Aus der NDR-Nachrichtenredaktion Uli Petersen.
3: Das Feuer wütete demnach auf dem Lagergelände eines Rüstungsunternehmens. Die zuständige Regionalgouverneurin erklärte, der Brand habe sich von Halle zu Halle ausgebreitet. Es ist das zweite Feuer in einer bulgarischen Munitionsfabrik innerhalb weniger Wochen. Im August hatte sich eine Explosion in einem anderen Betrieb desselben Rüstungsunternehmens ereignet. Nach Einschätzung der bulgarischen Staatsanwaltschaft waren die Anlagen bereits in der Vergangenheit Ziel von Anschlägen durch Moskauer Agenten. 2024 hatte das EU- und NATO-Mitglied Bulgarien bereits Haftbefehle gegen 6 russische Staatsbürger erlassen. Der Kreml weist die Vorwürfe zurück.
1: Der Irak hat bestätigt, dass ein Drohnenangriff auf eine für den Weltölhandel wichtige Pipeline in Saudi-Arabien von irakischem Gebiet ausging. Wer vor 2 Tagen angegriffen hat, ist noch unklar. Die irakische Regierung hat deshalb Untersuchungen angekündigt. Saudi-Arabien hat den Betrieb der Ölpipeline durchs Land vorübergehend eingestellt. Es handle sich um eine Vorsichtsmaßnahme, teilte das Energieministerium mit. Die Ost-West-Pipeline wurde in den 1980er Jahren gebaut. Sie half Saudi-Arabien bislang beim Ölexport den blockierten Seeweg durch die Straße von Hormuz zu umgehen. Eine Woche vor der Landtagswahl in Mecklenburg-Vorpommern müssen die Grünen angesichts der jüngsten Umfrageergebnisse um den Einzug ins Parlament bangen. Dennoch zeigt sich die Partei optimistisch, über die 5%-Hürde zu springen. Das betonte Spitzenkandidatin Claudia Müller auf NDR Info. Aus ihrer Sicht sei die Ausgangslage anders als zuletzt in Sachsen-Anhalt, wo die AfD fast die absolute Mehrheit der Stimmen gewann. Für eine stabile demokratische Regierung brauche es die Grünen im Landtag in Schwerin, so Müller. Rot-Rot-Grün sei dort derzeit die einzig mögliche Regierungskoalition. In Hamburg ist am S-Bahnhof Neugraben am Abend auf einen Linienbus geschossen worden. Verletzt wurde niemand. Laut Polizei ist eine Scheibe des Busses zersprungen. In einer anderen wurden Einschusslöcher festgestellt. Zunächst war vom Tatort Neuwiedental die Rede. Alarmiert wurde die Polizei von Zeugen, die schussähnliche Geräusche gehört hatten. Beim Eintreffen der Einsatzkräfte waren der oder die mutmaßlichen Täter bereits geflohen. Das waren die Nachrichten. Das Wetter in Norddeutschland. Heiter bis wolkig, später von Nordwesten her Schauer. Höchsttemperaturen 19 Grad in Graal-Müritz und bis 22 Grad in Göttingen. Morgen viele Wolken, zeitweise Regen. Im Tagesverlauf gebietsweise Auflockerungen mit etwas Sonne. Daneben örtlich auch Schauer und vereinzelt Gewitter. Höchsttemperaturen 17 bis 21 Grad. Am Montag bewölkt mit heiteren Phasen 17 bis 22 und am Dienstag überwiegend freundlich bei 20 bis 25 Grad. Es ist 13.04 Uhr.
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1: Um 14 Uhr mit Martin Wilhelmi. Die Ermittlungen zum versuchten Drohnenanschlag auf den Flughafen Leipzig-Halle führen womöglich direkt zum russischen Militärgeheimdienst GRU. Laut Welt am Sonntag benennen geheime Ermittlungsunterlagen einen mutmaßlichen GRU-Mitarbeiter als Logistiker der Operation. Aus der NDR-Nachrichtenredaktion Christoph Tietz.
2: Bei dem Verdächtigen handelt es sich um eine Person aus Russland, berichtet die Zeitung unter Berufung auf die Ermittler. Er habe die Vorbereitung organisiert. Der Mann soll über die Türkei nach Berlin gereist und später vom Hauptstadtflughafen BER nach Serbien geflogen sein. Der Mann hält sich demnach inzwischen wieder in Russland auf. Am Abend des 4. August war auf dem Flughafen Leipzig-Halle eine mit Sprengstoff beladene Drohne nahe einer ukrainischen Antonov-Transportmaschine entdeckt und entschärft worden. Auch über den mutmaßlichen Drohnenpiloten berichtet die Welt am Sonntag. Von ihm seien DNA-Spuren an einer Antenne gefunden worden, mit der die Sprengstoffdrohne gelenkt worden sei. Der Mann steht unter anderem wegen eines Sprengstoffanschlags in Polen dort auf der Fahndungsliste.
1: In Bulgarien ist erneut ein Brand in einem Waffenlager ausgebrochen. Bei der Explosion in der Nacht wurde den Behörden zufolge niemand verletzt. Aus der NDR-Nachrichtenredaktion Uli Petersen.
3: Das Feuer wütete demnach auf dem Lagergelände eines Rüstungsunternehmens. Die zuständige Regionalgouverneurin erklärte, der Brand habe sich von Halle zu Halle ausgebreitet. Es ist das zweite Feuer in einer bulgarischen Munitionsfabrik innerhalb weniger Wochen. Im August hatte sich eine Explosion in einem anderen Betrieb desselben Rüstungsunternehmens ereignet. Nach Einschätzung der bulgarischen Staatsanwaltschaft waren die Anlagen bereits in der Vergangenheit Ziel von Anschlägen durch Moskauer Agenten. 2024 hatte das EU- und NATO-Mitglied Bulgarien bereits Haftbefehle gegen 6 russische Staatsbürger erlassen. Der Kreml weist die Vorwürfe zurück.
1: Der Irak hat bestätigt, dass ein Drohnenangriff auf eine für den Weltölhandel wichtige Pipeline in Saudi-Arabien von irakischem Gebiet ausging. Wer vor 2 Tagen angegriffen hat, ist noch unklar. Die irakische Regierung hat deshalb Untersuchungen angekündigt. Saudi-Arabien hat den Betrieb der Ölpipeline durchs Land vorübergehend eingestellt. Es handle sich um eine Vorsichtsmaßnahme, teilte das Energieministerium mit. Die Ost-West-Pipeline wurde in den 1980er Jahren gebaut. Sie half Saudi-Arabien bislang, beim Ölexport den blockierten Seeweg durch die Straße von Hormuz zu umgehen. Die Bundesnetzagentur ist Bedenken entgegengetreten, dass Deutschlands Gasspeichervorrat in diesem Winter nicht ausreiche. Behördenchef Müller sagte, es sei schon jetzt etwas mehr Gas in den Speichern als im gesamten letzten Winterhalbjahr entnommen worden sei. Und in den nächsten Wochen bleibe Zeit für weitere Einspeicherungen. Im Vergleich zu den Vorjahren ist der Füllstand niedrig. Das Vergleichsportal Verivox geht davon aus, dass die Gaspreise für Privatkunden bis zum Jahresende deutlich ansteigen könnten. Es rechnet mit einem Plus von bis zu 20%. Eine Woche vor der Landtagswahl in Mecklenburg-Vorpommern müssen die Grünen angesichts der jüngsten Umfrageergebnisse um den Einzug ins Parlament bangen. Dennoch zeigt sich die Partei optimistisch, über die 5%-Hürde zu springen. Das betonte Spitzenkandidatin Claudia Müller auf NDR Info. Aus ihrer Sicht sei die Ausgangslage anders als zuletzt in Sachsen-Anhalt, wo die AfD fast die absolute Mehrheit der Stimmen gewann. Für eine stabile demokratische Regierung brauche es die Grünen im Landtag, in Schwerin, so Müller. Rot-Rot-Grün sei dort derzeit die einzig mögliche Regierungskoalition. Das waren die Nachrichten. Das Wetter in Norddeutschland, heiter bis wolkig, später von Nordwesten her Schauer. Höchsttemperaturen 19 Grad in Graal-Müritz bis 22 Grad in Göttingen. Morgen viele Wolken, zeitweise Regen, im Tagesverlauf gebietsweise Auflockerungen mit etwas Sonne, Temperaturen von 17 bis 21 Grad. Ein Blick zur Uhr, es ist 14.04 Uhr.
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1: Um 15 Uhr mit Martin Wilhelmi. Nach der Wahlniederlage der CDU in Sachsen-Anhalt reißt die Kritik am Kurs von Parteichef Merz nicht ab. Wahlkämpfer der Christdemokraten in Mecklenburg-Vorpommern befürchtet teils sogar ein Scheitern an der 5%-Hürde. Aus der NDR Nachrichtenredaktion Ulrike Ufer.
2: Letzte Erhebungen sahen die Kanzlerpartei im Nordosten nur noch bei 7%. Der stellvertretende CDU-Fraktionschef im Schweriner Landtag, Reinhard, sagte dem Tagesspiegel, viele Menschen seien unzufrieden, die Bundesregierung gebe keinen Rückenwind. Kritik hatte zuvor bereits der Chef des CDU-Arbeitnehmerflügels Radke geübt. Er hatte erklärt, der von Merz vertretene Kurs einer CDU pur sei gescheitert. Auch SPD-Generalsekretär Klüssendorf fordert von der schwarz-roten Bundesregierung Willen zur Veränderung. Klüssendorf betonte, angesichts des Ergebnisses der Landtagswahl in Sachsen-Anhalt sei es Zeit, sich zu hinterfragen. Deutschland stehe vor riesigen Herausforderungen, wofür die Menschen gewonnen werden müssten. Dies gelinge nicht, wenn ihnen nur gesagt werde, dass sie zu faul seien oder im Land nichts funktioniere, so Klüssendorf.
1: Grünen-Chef Banner Schack hat die SPD-Spitzenkandidatin in Mecklenburg-Vorpommern-Schwesig für ihren Landtagswahlkampf kritisiert. Eine Mehrheit für Rot-Rot-Grün sei zum Greifen nah, sagte Banner Schack. Schwesig aber setze darauf, dass alle, die die AfD verhindern wollen, zu ihr kämen. Damit riskiere die Regierungschefin, dass CDU oder Grüne an der 5%-Hürde scheitern. Dieser SPD-Wahlkampf ohne Rücksicht auf Verluste werde aber ins Chaos führen, wenn es im Schweriner Landtag keine demokratische Mehrheit gäbe, so Banner Schack. Die Ermittlungen zum versuchten Drohnenanschlag auf den Flughafen Leipzig-Halle führen womöglich direkt zum russischen Militärgeheimdienst GRU. Laut Welt am Sonntag benennen geheime Ermittlungsunterlagen einen mutmaßlichen GRU-Mitarbeiter als Logistiker der Operation. Aus der NDR-Nachrichtenredaktion Christoph Tietz.
3: Bei dem Verdächtigen handelt es sich um eine Person aus Russland, berichtet die Zeitung unter Berufung auf die Ermittler. Er habe die Vorbereitung organisiert. Der Mann soll über die Türkei nach Berlin gereist und später vom Hauptstadtflughafen BER nach Serbien geflogen sein. Der Mann hält sich demnach inzwischen wieder in Russland auf. Am Abend des 4. August war auf dem Flughafen Leipzig-Halle eine mit Sprengstoff beladene Drohne nahe einer ukrainischen Antonov-Transportmaschine entdeckt und entschärft worden. Auch über den mutmaßlichen Drohnenpiloten berichtet die Welt am Sonntag. Von ihm seien DNA-Spuren an einer Antenne gefunden worden, mit der die Sprengstoffdrohne gelenkt worden sei. Der Mann steht unter anderem wegen eines Sprengstoffanschlags in Polen dort auf der Fahndungsliste.
1: Der Irak hat bestätigt, dass ein Drohnenangriff auf eine für den Weltölhandel wichtige Pipeline in Saudi-Arabien von irakischem Gebiet ausging. Wer vor 2 Tagen angegriffen hat, ist noch unklar. Die irakische Regierung hat deshalb Untersuchungen angekündigt. Saudi-Arabien hat den Betrieb der Ölpipeline durchs Land vorübergehend eingestellt. Es handle sich um eine Vorsichtsmaßnahme, teilte das Energieministerium mit. Die Ost-West-Pipeline half Saudi-Arabien bislang beim Ölexport den blockierten Seeweg durch die Straße von Hormuz zu umgehen. Die Bundesnetzagentur ist Bedenken entgegengetreten, dass Deutschlands Gasspeichervorrat nicht über den Winter reicht. Behördenchef Müller sagte, es sei schon jetzt etwas mehr Gas in den Speichern als im gesamten letzten Winterhalbjahr entnommen worden sei. Und in den nächsten Wochen bleibe Zeit für weitere Einspeicherungen. Das Vergleichsportal Verivox geht davon aus, dass die Gaspreise für Privatkunden bis zum Jahresende deutlich steigen könnten. Es rechnet mit einem Plus von bis zu 20%. Das waren die Nachrichten. Das Wetter in Norddeutschland, heiter bis wolkig, später von Nordwesten her etwas Regen, Höchstwerte 19 bis 22 Grad. In der Nacht gebietsweise Schauer, Tiefstwerte 17 bis 12 Grad. Morgen viele Wolken, zeitweise Regen, vereinzelt auch Gewitter. Im Tagesverlauf örtlich Auflockerungen mit etwas Sonne bei dann 17 bis 21 Grad. Es ist 15.04 Uhr.
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1: Um 16 Uhr mit Martin Wilhelmi. Nach der Wahlniederlage der CDU in Sachsen-Anhalt reißt die Kritik am Kurs von Parteichef Merz nicht ab. Wahlkämpfer der Christdemokraten in Mecklenburg-Vorpommern befürchten teils sogar ein Scheitern an der 5%-Hürde. Aus der NDR-Nachrichtenredaktion Ulrike Ufer.
2: Letzte Erhebungen sahen die Kanzlerpartei im Nordosten nur noch bei 7%. Der stellvertretende CDU-Fraktionschef im Schweriner Landtag, Reinhard, sagte dem Tagesspiegel, viele Menschen seien unzufrieden, die Bundesregierung gebe keinen Rückenwind. Kritik hatte zuvor bereits der Chef des CDU-Arbeitnehmerflügels Radke geübt. Er hatte erklärt, der von Merz vertretene Kurs einer CDU pur sei gescheitert. Auch SPD-Generalsekretär Klüssendorf fordert von der schwarz-roten Bundesregierung Willen zur Veränderung.
1: Deutsche Ermittlungen zum Drohnenanschlag auf den Flughafen Leipzig-Halle Anfang August führen offenbar zum russischen Militärgeheimdienst GRU. Laut Welt am Sonntag soll einen mutmaßlichen GRU-Mitarbeiter Logistiker der Operation gewesen sein. Bei dem Verdächtigen handele es sich um einen Russen. Auch über den Mann, der die Sprengstoffdrohne gegen die ukrainische Antonov-Transportmaschine flog, berichtet die Welt am Sonntag. Von ihm seien DNA-Spuren an einer Antenne der Funksteuerung gefunden worden. Der Mann steht unter anderem wegen eines Sprengstoffanschlags in Polen dort auf der Fahndungsliste. Die Länder der BRICS-Gruppe haben bei ihrem Gipfeltreffen in Indien die Akteure im Nahen Osten zur größten Zurückhaltung aufgerufen. An der zweitägigen Konferenz in der indischen Hauptstadt nehmen unter anderem der russische Präsident Putin, Chinas Staats- und Parteichef Xi sowie der iranische Präsident Pezeshkian teil. In der Abschlusserklärung heißt es, die BRICS-Staatengruppe sei tief besorgt über die Eskalation der Spannungen. Während die Länder den israelisch-palästinensischen Konflikt beim Namen nannten, wurden die Akteure im Iran-Krieg nicht benannt. Die Abkürzung BRICS steht für die Anfangsbuchstaben der ersten 5 Mitglieder Brasilien, Russland, Indien, China und Südafrika. Neben Saudi-Arabien, Ägypten, Äthiopien, den Vereinigten Arabischen Emiraten und Indonesien ist auch der Iran Mitglied. Die Stadt Lübeck hat Klage gegen die feste Fehmarnbeltquerung eingereicht. Nach Angaben der Stadtverwaltung richtet sich die Klage gegen den Planfeststellungsbeschluss im Bereich Lübeck. Laut Bürgermeister Lindernau ist die Stadt Lübeck ausdrücklich für die feste Fehmarnbeltquerung. In den Planungen strebe das Eisenbahnbundesamt aber keine funktionierende Gesamtlösung für den Lübecker Bahnverkehr an. Nach Einschätzung der Stadtverwaltung könnten die Pläne zu massiven Problemen führen, vor allem bei der Schienenanbindung des Fährhafens. Am Montag endet die Frist dafür, Klagen gegen den Planfeststellungsbeschluss einzureichen. In der zweiten Fußball-Bundesliga haben sich Eintracht Braunschweig und Dynamo Dresden 2:2 unentschieden getrennt. Überschattet wurde die Partie vom Tod eines Fans. Aus der Sportredaktion Marcel Stober.
3: Ein Braunschweiger Anhänger wurde erst auf der Tribüne medizinisch versorgt und verstarb dann während der ersten Halbzeit auf dem Weg ins Krankenhaus. Das Publikum in Hälfte 1 dementsprechend ruhig. In Halbzeit 2 sollte auf ausdrücklichen Wunsch der Angehörigen des Verstorbenen wieder angefeuert werden. Im Spiel selbst hielten die jeweiligen Führungen nicht lange. Dresdens frühes 1:0 wurde im direkten Gegenzug ausgeglichen. Auf Braunschweigs Führung durch Elfmeter in der zweiten Halbzeit folgte nach wenigen Minuten Dresdens 2:2. Unentschieden auch bei Bochum und Fürth 1:1. Magdeburg schlug Kaiserslautern 3:0.
1: Am Abend empfängt in Liga 2 der FC St. Pauli den VfL Wolfsburg. Anpfiff ist um 20.30 Uhr. Das waren die Nachrichten. Das Wetter in Norddeutschland, heiter bis wolkig, später von Nordwesten her etwas Regen, Höchstwerte 19 bis 22 Grad. In der Nacht gebietsweise Schauer, Tiefstwerte 17 bis 12 Grad. Morgen viele Wolken, zeitweise Regen, vereinzelt Gewitter, 17 bis 21 Grad. Es ist 16.04 Uhr.
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1: Um 17 Uhr mit Martin Wilhelmi. Nach der Wahlniederlage der CDU in Sachsen-Anhalt reißt die Kritik am Kurs von Parteichef Merz nicht ab. Wahlkämpfer der Christdemokraten in Mecklenburg-Vorpommern befürchten teils sogar ein Scheitern an der 5%-Hürde. Aus der NDR-Nachrichtenredaktion Ulrike Ufer.
2: Letzte Erhebungen sahen die Kanzlerpartei im Nordosten nur noch bei 7%. Der stellvertretende CDU-Fraktionschef im Schweriner Landtag Reinhardt sagte dem Tagesspiegel, viele Menschen seien unzufrieden, die Bundesregierung gebe keinen Rückenwind. Kritik hatte zuvor bereits der Chef des CDU-Arbeitnehmerflügels Radke geübt. Er hatte erklärt, der von Merz vertretene Kurs einer CDU pur sei gescheitert. Auch SPD-Generalsekretär Klüssendorf fordert von der schwarz-roten Bundesregierung Willen zur Veränderung.
1: In rund 35 deutschen Städten finden heute Proteste gegen Rechtsextremismus statt. Anlass ist der Wahlsieg der AfD am Sonntag in Sachsen-Anhalt. Unter dem Motto »Kein Schritt zurück gegen die AfD und rechte Hetze« kamen in Düsseldorf laut Polizei und Veranstaltern 20.000 Menschen in die Innenstadt. In Hamburg findet zurzeit eine Demonstration auf dem Jungfernstieg statt. Das Motto lautet »Zeit zum Handeln, Freiheit muss verteidigt werden«. Laut Veranstaltern sollen dort 25.000 Protestierende sein. Die Polizei machte dazu zunächst keine Angaben. Auch in Rostock wird gegen Rechtsextreme demonstriert. Dort zieht der Demo-Umzug zum Stadthafen. Deutsche Ermittlungen zum Drohnenanschlag auf den Flughafen Leipzig-Halle Anfang August führen offenbar zum russischen Militärgeheimdienst GRU. Laut Welt am Sonntag soll einen mutmaßlicher GRU-Mitarbeiter Logistiker der Operation gewesen sein. Bei dem Verdächtigen handele es sich um einen Russen. Auch über den Mann, der die Sprengstoffdrohne auf die ukrainischen Antonov-Transportmaschinen flog, berichtet die Welt am Sonntag. Von ihm seien DNA-Spuren an einer Antenne der Funksteuerung gefunden worden. Der Mann steht unter anderem wegen eines Sprengstoffanschlags in Polen dort auf der Fahndungsliste. Beim Gipfeltreffen in Indien haben die BRICS-Staaten die Stärkung des globalen Südens gefordert. Beim Treffen nehmen unter anderem Saudi-Arabien, Russland, Indien, China und der Iran teil. Auch der Nahostkonflikt wurde besprochen. Aus Neu-Delhi, Lena Bodewein.
3: Beim Gipfeltreffen in Neu-Delhi hat Chinas Staatspräsident Xi die Staaten des BRICS-Forums dazu aufgefordert, auf einen Frieden in Nahost hinzuarbeiten. China als Gastgeber der kommenden BRICS-Treffen nehme gerne eine Vermittlerrolle ein. In einer gemeinsamen Erklärung haben die BRICS-Staaten ihre große Besorgnis über die Krise im Nahen Osten zum Ausdruck gebracht. Sie haben für einen multilateralen Ansatz plädiert, der nationale Standpunkte respektiere.
1: In der zweiten Fußball-Bundesliga haben sich Eintracht Braunschweig und Dynamo Dresden 2:2 unentschieden getrennt. Überschattet wurde die Partie vom Tod eines Fans. Aus der Sportredaktion Marcel Stober.
4: Ein Braunschweiger Anhänger wurde erst auf der Tribüne medizinisch versorgt und verstarb dann während der ersten Halbzeit auf dem Weg ins Krankenhaus. Das Publikum in Hälfte 1 dementsprechend ruhig. In Halbzeit 2 sollte auf ausdrücklichen Wunsch der Angehörigen des Verstorbenen wieder angefeuert werden. Im Spiel selbst hielten die jeweiligen Führungen nicht lange. Dresdens frühes 1:0 wurde im direkten Gegenzug ausgeglichen. Auf Braunschweigs Führung durch Elfmeter in der zweiten Halbzeit folgte nach wenigen Minuten Dresdens 2:2. Unentschieden auch bei Bochum und Fürth 1:1, Magdeburg schlug Kaiserslautern 3:0.
1: Am Abend empfängt in Liga 2 der FC St. Pauli den VfL Wolfsburg. Anpfiff ist um 20.30 Uhr. Das waren die Nachrichten. Das Wetter in Norddeutschland wechselhaft, später von der Nordsee her gebietsweise Regen, Höchsttemperaturen 17 bis 20 Grad. In der Nacht örtlich Regenschauer, Tiefstwerte 17 bis 12 Grad. Morgen viele Wolken, Regen, vereinzelt auch Gewitter, im Tagesverlauf Auflockerungen mit etwas Sonne, bei dann 18 bis 21 Grad. Die Zeit, es ist 17.04 Uhr.
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2: Um 18 Uhr mit Martin Seiler. Nach dem Wahlergebnis in Sachsen-Anhalt sind heute Menschen in 35 deutschen Städten gegen Rechtsextremismus auf die Straße gegangen. Auch in Norddeutschland gibt es Demonstrationen, unter anderem in Hamburg, Hannover, Schwerin und Rostock. Aus der NDR-Nachrichtenredaktion Nina Schön.
3: Tausende Menschen sind in die Hamburger Innenstadt gekommen. Zu der Demonstration hatte das Bündnis Prüf aufgerufen. Es fordert die Überprüfung von Parteien, die der Verfassungsschutz als gesichert rechtsextrem einstuft oder als Verdachtsfall beobachtet. In der Innenstadt von Hannover haben sich heute fast 3000 Menschen zur Demo gegen Rechtsextremismus versammelt. Deutlich mehr als erwartet. In Mecklenburg-Vorpommern hat das landesweite Bündnis Zusammen bewegen eine Woche vor der Landtagswahl in Rostock zur Demo für Demokratie und Zusammenhalt aufgerufen. Unter dem Motto 37% blau sind nicht 100% MV.
2: Nach Drohnenangriffen im Osten von Saudi-Arabien hat das Land eine wichtige Ölpipeline abgeschaltet. Seitdem die Straße von Hormus blockiert ist, transportiert der Golfstaat über die Leitung einen Großteil seines Rohöls. Aus Kairo, Moritz Behrendt.
4: Das saudische Energieministerium behauptet, die Pipeline zu schließen sei eine reine Vorsichtsmaßnahme. Aber von den saudischen Behörden heißt es auch, dass es Verletzte und materiellen Schaden gab durch diesen Drohnenangriff am Donnerstag. Die Drohne kam übrigens aus dem Irak. Das haben inzwischen sowohl die Regierung in Riad als auch die in Bagdad bestätigt. Saudi-Arabien hat dann noch mitgeteilt, auf einen Gegenschlag werde man erstmal verzichten, weil die irakische Regierung versprochen hat, gegen die Täter vorzugehen. Die Täter, das sind mit ziemlich großer Sicherheit irakische Milizen, die mit dem Iran verbündet sind. Als eine Maßnahme hat der Irak daher mehrere Grenzübergänge in Richtung Iran geschlossen.
2: Die Gasspeicher in Deutschland sind nicht so voll wie in den vergangenen Jahren zu dieser Zeit. Zuletzt gab es deshalb Warnungen vor einem Engpass. Die Bundesnetzagentur sieht das anders und tritt den Bedenken entgegen. Aus Berlin, Eva Huber.
5: Bei der Gasversorgung sieht der Chef der Bundesnetzagentur Klaus Müller Deutschland gut gewappnet für den kommenden Winter. Die Speicher sind zu rund 55% gefüllt. Das ist zwar deutlich niedriger als in den vergangenen Jahren um diese Zeit, aber schon jetzt ist etwas mehr Gas in den Speichern, als im ganzen letzten Winterhalbjahr daraus entnommen wurde, sagte Müller der deutschen Presseagentur. Die Gasspeicher könnten also schon jetzt für den Winter reichen.
2: Deutsche Ermittlungen zum Drohnenanschlag auf den Flughafen Leipzig Anfang August führen offenbar zum russischen Militärgeheimdienst GRU. Laut Welt am Sonntag soll ein mutmaßlicher Mitarbeiter des Geheimdienstes Logistiker der Operation gewesen sein. Bei dem Verdächtigen handele es sich um einen Russen. Auch über den Mann, der die Sprengstoffdrohne auf die ukrainischen Antonov-Transportmaschinen flog, berichtet die Welt am Sonntag. Von ihm seien DNA-Spuren an der Antenne einer Funksteuerung gefunden worden. Der Mann soll auch in Polen einen Sprengstoffanschlag verübt haben und auch dort auf der Fahndungsliste stehen. Der SC Freiburg ist neuer Tabellenführer der Fußball-Bundesliga. Die Mannschaft hat am Nachmittag mit 5:0 gegen Mönchengladbach gewonnen. Aus der NDR-Sportredaktion Marcel Stober.
6: Während die Freiburger den dritten Sieg im dritten Spiel holten, lief bei den Gästen gar nichts zusammen. Gladbachs Kapitän Tim Kleindienst sah Anfang der zweiten Hälfte die gelb-rote Karte. Seine Mannschaft ist nach 3 Niederlagen nun Tabellenletzter. Dank der hohen Gladbacher Niederlage klettert der ebenfalls noch punktlose Hamburger SV ohne zu spielen auf Rang 17. Dortmund gelang beim 3:0 gegen Paderborn ebenfalls der dritte Sieg. Augsburg verpasste diesen mit dem 2:2 gegen Leverkusen. Das Rhein-Main-Duell entschied Frankfurt mit 3:1 in Mainz für sich. Hoffenheim schlug Stuttgart 2:1.
2: Das waren die Nachrichten. Das Wetter in Norddeutschland wechselhaft, später von der Nordsee her gebietsweise Regen, Höchstwerte 17 bis 20 Grad. In der Nacht örtlich Regenschauer, Tiefstwerte 17 bis 12 Grad. Morgen viele Wolken, Regen und vereinzelt Gewitter, im Tagesverlauf aufgelockert mit etwas Sonne, maximal 18 bis 21 Grad. Am Montag bewölkt, gelegentlich Aufheiterungen, 17 bis 22 Grad. Es ist 18.04 Uhr.
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1: Um 19 Uhr mit Martin Seiler. Nach dem Wahlergebnis in Sachsen-Anhalt sind heute Menschen in 35 deutschen Städten gegen Rechtsextremismus auf die Straße gegangen. Auch in Norddeutschland gibt es Demonstrationen, unter anderem in Hamburg, Hannover, Schwerin und Rostock. Aus der NDR-Nachrichtenredaktion Nina Schön.
2: Tausende Menschen sind in die Hamburger Innenstadt gekommen. Zu der Demonstration hatte das Bündnis Prüf aufgerufen. Es fordert die Überprüfung von Parteien, die der Verfassungsschutz als gesichert rechtsextrem einstuft oder als Verdachtsfall beobachtet. In der Innenstadt von Hannover haben sich heute fast 3000 Menschen zur Demo gegen Rechtsextremismus versammelt. Deutlich mehr als erwartet. In Mecklenburg-Vorpommern hat das landesweite Bündnis Zusammen bewegen eine Woche vor der Landtagswahl in Rostock zur Demo für Demokratie und Zusammenhalt aufgerufen. Unter dem Motto 37% blau sind nicht 100% MV.
1: Die Ermittlungen zum versuchten Drohnenanschlag auf dem Flughafen Leipzig führen womöglich direkt zum russischen Militärgeheimdienst GRU. Nach Informationen der Welt am Sonntag wird in geheimen Unterlagen ein Russe, der dem Geheimdienst zugerechnet wird, als Logistiker der Operation genannt. Bei einem zweiten Tatverdächtigen handele es sich um einen Mann aus Belarus. Die konkreten Hinweise auf beide hatten offenbar auch die Bundesregierung veranlasst, Russland für den versuchten Drohnenanschlag verantwortlich zu machen. Die Bundesnetzagentur ist Bedenken entgegengetreten, dass Deutschlands Gasspeicher in diesem Winter nicht ausreichen könnten für die Gasversorgung. Zurzeit seien etwas mehr als 136 Terawattstunden Gas eingespeichert, sagte der Präsident der Behörde Müller. Das sei mehr als im gesamten letzten Winter aus den Speichern entnommen wurde. Und in den nächsten Wochen bleibe noch Zeit für weitere Einspeicherungen. Der SC Freiburg ist neuer Tabellenführer der Fußball-Bundesliga. Die Mannschaft hat am Nachmittag mit 5:0 gegen Mönchengladbach gewonnen. Aus der NDR-Sportredaktion Marcel Stober.
3: Während die Freiburger den dritten Sieg im dritten Spiel holten, lief bei den Gästen gar nichts zusammen. Gladbachs Kapitän Tim Kleindienst sah Anfang der zweiten Hälfte die gelb-rote Karte. Seine Mannschaft ist nach 3 Niederlagen nun Tabellenletzter. Dank der hohen Gladbacher Niederlage klettert der ebenfalls noch punktlose Hamburger SV ohne zu spielen auf Rang 17. Dortmund gelang beim 3:0 gegen Paderborn ebenfalls der dritte Sieg. Augsburg verpasste diesen mit dem 2:2 gegen Leverkusen. Das Rhein-Main-Duell entschied Frankfurt mit 3:1 in Mainz für sich. Hoffenheim schlug Stuttgart 2:1.
1: Das waren die Nachrichten. Das Wetter in Norddeutschland wechselhaft, später von der Nordsee her gebietsweise Regen, Höchstwerte 17 bis 20 Grad, in der Nacht örtlich Regenschauer, Tiefstwerte 17 bis 12 Grad. Morgen viele Wolken, Regen, vereinzelt Gewitter, im Tagesverlauf aufgelockert mit etwas Sonne, dazu dann maximal 18 bis 21 Grad. Es ist 19.03 Uhr.
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1: Um 20 Uhr mit Martin Seiler. Nach dem Wahlerfolg der AfD in Sachsen-Anhalt hat es heute bundesweit Demonstrationen gegen Rechtsextremismus gegeben. Kundgebungen fanden in mehr als 35 Städten statt. Aus der NDR Nachrichtenredaktion Katrin Schirwagen.
2: Auch im Norden gingen Zehntausende auf die Straße, unter anderem in Hamburg, Hannover, Bremen, Schwerin und Rostock. Auf den Kundgebungen mahnten die Menschen den demokratischen Zusammenhalt an. Allein in Hamburg sprachen die Veranstalter von 25.000 Teilnehmern. Hier, aber auch an zahlreichen anderen Orten, forderten die Demonstrierenden die Prüfung eines AfD-Verbotsverfahrens. Die AfD wird bundesweit vom Verfassungsschutz als Verdachtsfall beobachtet. Mehrere Landesverbände gelten sogar als gesichert rechtsextrem.
1: Die Ermittlungen zum versuchten Drohnenanschlag auf dem Flughafen Leipzig führen womöglich direkt zum russischen Militärgeheimdienst GRU. Nach Informationen der Welt am Sonntag wird in geheimen Unterlagen ein Russe, der dem Geheimdienst zugerechnet wird, als Logistiker der Operation genannt. Bei einem zweiten Tatverdächtigen handele es sich um einen Mann aus Belarus. Die konkreten Hinweise auf beide hatten offenbar auch die Bundesregierung veranlasst, Russland für den versuchten Drohnenanschlag verantwortlich zu machen. Die Bundesnetzagentur ist Bedenken entgegengetreten, dass Deutschlands Gasspeicher in diesem Winter nicht ausreichen könnten für die Gasversorgung. Zurzeit seien etwas mehr als 136 Terawattstunden Gas eingespeichert, sagte der Präsident der Behörde Müller. Das sei mehr als im gesamten letzten Winter aus den Speichern entnommen wurde. Und in den nächsten Wochen bleibe noch Zeit für weitere Einspeicherungen. Der SC Freiburg ist neuer Tabellenführer der Fußball-Bundesliga. Die Mannschaft hat am Nachmittag mit 5:0 gegen Mönchengladbach gewonnen. Aus der NDR-Sportredaktion Marcel Stober.
3: Während die Freiburger den dritten Sieg im dritten Spiel holten, lief bei den Gästen gar nichts zusammen. Gladbachs Kapitän Tim Kleindienst sah Anfang der zweiten Hälfte die gelb-rote Karte. Seine Mannschaft ist nach 3 Niederlagen nun Tabellenletzter. Dank der hohen Gladbacher Niederlage klettert der ebenfalls noch punktlose Hamburger SV ohne zu spielen auf Rang 17. Dortmund gelang beim 3:0 gegen Paderborn ebenfalls der dritte Sieg. Augsburg verpasste diesen mit dem 2:2 gegen Leverkusen. Das Rhein-Main-Duell entschied Frankfurt mit 3:1 in Mainz für sich. Hoffenheim schlug Stuttgart 2:1.
1: Und bei der Basketball-Weltmeisterschaft der Frauen ist Gastgeber Deutschland ausgeschieden. Die Mannschaft unterlag im Halbfinale Frankreich mit 64:86. Das waren die Nachrichten.
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4: Von einem seltenen Jazz-Klassik-Glücksfall und potenziellem Album des Jahres sprach die Jazz-Redaktion des Bayerischen Rundfunks angesichts von Gifts, einem Programm der Pianistin Makiko Hirabayashi, das die in Tokio und Hongkong aufgewachsene Musikerin 2023 für die Händel-Festspiele in Halle komponierte. Studiert hat Makiko Hirabayashi zunächst am renommierten Berklee College of Music in Boston, danach in Kopenhagen, wo sie im Laufe von 35 Jahren zu einer festen Größe avancierte, insbesondere an der Seite der legendären Perkussionistin und Schlagzeugerin Marilyn Mazur, mit der sie ein Trio hat. Ihre Kompositionen für Gifts speisen sich zwar aus Händels Musikkosmos, wurzeln aber tief in der Sprache des Jazz und wandeln sozusagen durch dessen Freigehege, erweisen sich ergo als mitunter recht abstrakte Nachempfindungen. Mal hatte er sich also gut versteckt, mal erschien er einem urplötzlich von Angesicht zu Angesicht, der Borgmaestro aus Halle am 13. November 2025 im Rolf-Liebermann-Studio des NDR in Hamburg in Improvisationen, zu denen Sie ganz herzlich Thomas Haag begrüßt.

0: Thank you so much. Hey, Glendy. Tommy Anderson. Björn Hebel.
1: Voyager. Die Pianistin Makiko Hirabayashi und ihr Quartett mit einem Stück über einen Reisenden, das von der Violinsonate in D-Dur, dem letzten Kammermusikwerk Händels, inspiriert wurde. Eine nur schwer heraushörbare Inspiration, wie Makiko Hirabayashi am 13. November 2025 dann auch zugestand, im Rolf-Liebermann-Studio des NDR in Hamburg, wo am besagten Abend auch deutlich besser Identifizierbares zu hören war. Etwa die Komposition Upriver, die, der Titel legt es bereits nahe, unverkennbar von Händels berühmter Wassermusik inspiriert wurde. Und zwar vom zweiten Satz der zweiten Suite in D-Dur, dessen Jazz-Abstraktion Sie zum Ausklang eines Radiokonzerts hören, das Sie ebenfalls in der Audiothek der ARD finden. Mein Name ist Thomas Haag, vielen Dank fürs Zuhören und bis bald.

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1: Um 21 Uhr mit Martin Seiler. Nach dem Wahlerfolg der AfD in Sachsen-Anhalt hat es heute bundesweit Demonstrationen gegen Rechtsextremismus gegeben. Kundgebungen fanden in mehr als 35 Städten statt. Aus der NDR Nachrichtenredaktion Katrin Schirwagen.
2: Auch im Norden gingen Zehntausende auf die Straße, unter anderem in Hamburg, Hannover, Bremen, Schwerin und Rostock. Auf den Kundgebungen mahnten die Menschen den demokratischen Zusammenhalt an. Allein in Hamburg sprachen die Veranstalter von 25.000 Teilnehmern. Hier, aber auch an zahlreichen anderen Orten, forderten die Demonstrierenden die Prüfung eines AfD-Verbotsverfahrens. Die AfD wird bundesweit vom Verfassungsschutz als Verdachtsfall beobachtet. Mehrere Landesverbände gelten sogar als gesichert rechtsextrem.
1: Die Ermittlungen zum versuchten Drohnenanschlag auf dem Flughafen Leipzig führen womöglich direkt zum russischen Militärgeheimdienst GRU. Nach Informationen der Welt am Sonntag wird in geheimen Unterlagen ein Russe, der dem Geheimdienst zugerechnet wird, als Logistiker der Operation genannt. Bei einem zweiten Tatverdächtigen handele es sich um einen Mann aus Belarus. Die konkreten Hinweise auf beide hatten offenbar auch die Bundesregierung veranlasst, Russland für den versuchten Drohnenanschlag verantwortlich zu machen. Bundesjustizministerin Hubig will dafür sorgen, dass die Mietpreisbremse besser greift. Schutzlücken im Mietrecht sollten geschlossen werden, sagte Hubig der Funke Mediengruppe. Es reiche nicht, dass Vermieter, die gegen die Mietpreisbremse verstoßen, nur das zu viel gezahlte Geld erstatten müssen. Auch Bußgelder seien denkbar. Nach Ansicht der Ministerin gibt es aktuell noch zu viele Möglichkeiten, die Mietpreisbremse auszuhebeln. Um das zu ändern, habe sie dem Bundestag einen Reformentwurf vorgelegt. Der SC Freiburg ist neuer Tabellenführer der Fußball-Bundesliga. Die Mannschaft hat am Nachmittag mit 5:0 gegen Mönchengladbach gewonnen. Aus der NDR-Sportredaktion Marcel Stober.
3: Während die Freiburger den dritten Sieg im dritten Spiel holten, lief bei den Gästen gar nichts zusammen. Gladbachs Kapitän Tim Kleindienst sah Anfang der zweiten Hälfte die gelb-rote Karte. Seine Mannschaft ist nach 3 Niederlagen nun Tabellenletzter. Dank der hohen Gladbacher Niederlage klettert der ebenfalls noch punktlose Hamburger SV ohne zu spielen auf Rang 17. Dortmund gelang beim 3:0 gegen Paderborn ebenfalls der dritte Sieg. Augsburg verpasste diesen mit dem 2:2 gegen Leverkusen. Das Rhein-Main-Duell entschied Frankfurt mit 3:1 in Mainz für sich. Hoffenheim schlug Stuttgart 2:1.
1: Und bei der Basketball-WM der Frauen ist Gastgeber Deutschland ausgeschieden. Die Mannschaft unterlag im Halbfinale Frankreich mit 64:86. Das waren die Nachrichten. Das Wetter in Norddeutschland wechselhaft, später von der Nordsee her gebietsweise Regen, Höchstwerte 17 bis 20 Grad. In der Nacht örtlich Regenschauer, Tiefstwerte 17 bis 12 Grad. Es ist 21.03 Uhr.
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4: 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Passend zum Spotlight geht es heute um das Thema Licht. Danilo Perez, einer der großen Jazzpianisten unserer Tage, wird am 29. Dezember 60 Jahre alt. Er ist ein Musiker mit großer Strahlkraft, spielte mit Dizzy Gillespie und Wayne Shorter. Außerdem ist er UNICEF-Botschafter und Kulturbotschafter von Panama, seinem Heimatland. Im November war Perez zu Gast bei der NDR Big Band, um sein Werk Lumen aufzuführen. Nach einer mehrstündigen Probe trafen wir uns im NDR-Studio, um über seine lange Karriere und seine Musik zu sprechen. Seine Müdigkeit war wie weggeblasen. Perez ist ein wunderbarer Erzähler. Er berichtete humorvoll und ehrlich aus seinem Leben. Ich bin Marita Heinzelmann. Wir beginnen mit Danilo Perez' Komposition Lumen mit seinem Trio Children of the Light.

0: Basically, the idea of Lumen was a piece written based on the challenges that we are living right now and how collectivity, the enlightenment.
1: Lumen habe ich geschrieben, um die Herausforderungen, vor denen wir heute stehen, zu überwinden. Wie kann es gelingen, die individuellen Seelen miteinander zu verbinden, um als Gemeinschaft den Kummer und die Probleme zu meistern? Lumen ist ein Aufruf, das Beste in uns zusammenzutragen. Ich schrieb und produzierte es während der Covid-Pandemie, als ich mitten in einer Tour gefangen war. Es war meine Art des Widerstands.
0: The COVID got me in the middle of a tour. That became more of a resistance.
2: Licht ist für Danilo Perez ein zentraler Begriff. Seine Komposition Lumen ist allerdings eher symbolisch zu verstehen, um Licht in die menschliche Existenz zu bringen. Perez hat das Stück mit der schwedischen Bohuslän Big Band eingespielt und, wie zuvor gehört, mit Brian Blade und John Patitucci. Licht auf die Herausforderungen unserer Zeit zu werfen, das ist für Danilo Perez eng mit seiner Heimat Panama verbunden.
0: As you can imagine, a place that has this power of passing. The interesting thing about Panama, every culture that has been there also mutated into the identity and the history of our land.
1: Panama ist ein Ort mit einer Kultur des Durchgangs. Passagen sind ein Wert an sich. Jede Kultur, die durch Panama hindurchwanderte, hinterließ Spuren in unserer Identität. Unser Land hat dadurch das unglaubliche Potenzial von Diversität. Die Kräfte des Atlantiks und des Pazifiks liegen so nah beieinander. Sie sind nur 80 Kilometer voneinander entfernt und haben eine ganz unterschiedliche Atmosphäre. Es ist eine hochkonzentrierte, biodiverse Welt. Du kannst jedes Land der Welt in Panama finden.
0: Not only for the plains, but also for the animals, especially birds. So you find that that's a point of rest. You go to the sea and you find an Atlantic Ocean that has a different feeling than the Pacific Ocean.
1: Herrliche Landschaft, außerordentliche Tierwelt. Panama ist ein Start- und Landeplatz nicht nur für Flugzeuge, sondern auch für Vögel. Sie rasten dort. Ein wunderschönes Land. Vieles muss noch aufgebaut werden, aber wenn du Globalisierung positiv erfahren möchtest, dann komm nach Panama. Die Musik spielt dabei eine große Rolle. Sie ist eine positive Art, auf Globalisierung zu blicken.
0: When I feel that idea of globalism in a positive way, and I have to say, music also helped that. Music is a positive way to look at globalism.
2: Und die Musik kann dabei Grenzen überwinden. Das zeigt Danilo Perez vielschichtig mit seinem Stück Fronteras, Borders, Suite, Unknown Destination vom Album Crisálida aus dem Jahr 2022.

0: Fronteras, Borders, Suite, Unknown Destination von Danilo Perez. Der Pianist pendelt heute zwischen den USA und Panama, wo er ein großes Jazzfestival leitet, in einem Team mit seinen Eltern, seinen erwachsenen Kindern und seiner Frau Patricia Zarate Perez, einer Saxophonistin, Musikwissenschaftlerin und Musiktherapeutin. Perez' Weg zum professionellen Musiker war kein geradliniger. Zunächst studierte er Elektronik auf Wunsch seiner Mutter, die ihm einen bodenständigen Beruf empfahl. Doch die Begeisterung für die Musik und das Klavier setzte sich durch. Angefacht wurde sie schon früh von Perez' Vater, einem bekannten Sänger und Mathelehrer, der seine musikalische Leidenschaft dafür einsetzte, benachteiligte Kinder zu fördern.
1: So when I was a kid, I grew up with something like this, for example. 2, 3 years old, I remember he would say, 2 plus 2 is 4. 4 plus 2 is 6. 6 plus 2 is 8. And he would stop. And 8, I would have to answer.
2: Als ich ein Kind war, 2 oder 3 Jahre alt, wuchs ich mit solchen Liedern auf. 2 plus 2 ist 4. 4 plus 2 ist 6. 6 plus 2 ist 8. Und 8? Ich musste dann singend antworten. Ein Klavier hatten wir nicht, bis ein Onkel mir zu Weihnachten eine kleine Orgel schenkte. Ich lernte sofort 6 oder 7 Melodien. Ich fand die Töne übers Hören. Alle waren überrascht und begeistert. Plötzlich war ich mittendrin. Das Klavier wählte mich, nicht ich das Klavier. Ich liebe einfach die Werte, die Plattform für menschliche Begegnung, für Freude, für Gemeinschaft, für Freundschaft. Ich benutzte Musik sogar bis zu dem Punkt, dass meine Lehrer in der Schule sagten, Danilo, das ist kein Musikunterricht, hör bitte auf zu singen. Ich sagte, ich singe nicht, ich versuche die Aufgabe zu lösen.
1: I use music to the point that my teacher would say, Danilo, this is not a music class, please stop singing. And I would say to them, I'm not singing music, I'm looking for the information.

0: Con Alma von Dizzy Gillespie mit seinem Quintett, am Piano Danilo Perez, aufgenommen 1992, erschienen bei Blue Note 1997 auf Bird Songs The Final Recordings. Der große afroamerikanische Trompeter Dizzy Gillespie war ein großes Vorbild für Danilo Perez, vor allem weil er Musik als Diplomatie verstand auf weltweiten Tourneen.
1: I learned that from him. The idea that he had that music is a united, it's a connector.
2: Ich habe die Idee von ihm gelernt, dass Musik eine verbindende Kraft ist, die wir immer wieder aktivieren müssen, jederzeit. Sie erinnert uns daran, dass wir alle eins sind, alle zusammen. Dizzy wusste, Musik hat die Kraft für Diplomatie.
1: Dizzy understood the power of music for diplomacy.
0: Dizzy Gillespie verband auch ganz bewusst die Musik der Amerikas, also Nord-, Mittel- und Südamerika, in einem mitreißenden, multikulturellen Latin-Big-Band-Jazz. Mit seinem United Nations Orchestra kam Dizzy Gillespie 1989 in die Hamburger Musikhalle sowie ein Jahr später in die Hamburger Fabrik beim 15. Hamburger Jazz Festival. Aus unserem NDR-Konzertmitschnitt hören wir Dizzy Gillespies Komposition And Then She Stopped. Am Piano ist der damals 24-jährige Danilo Perez.

0: And Then She Stopped, 1990, mit Dizzy Gillespies United Nations Orchestra, live in der Hamburger Fabrik. An der Trompete war neben Gillespie auch Arturo Sandoval zu hören, mit dem Danilo Peres 1994 das Album Danzón einspielte, prämiert mit einem Grammy für die beste Latin Jazz Performance. Um die Jahrtausendwende stieg Danilo Peres auf Empfehlung der Schlagzeugerin Terry Lynn Carrington im Quartett des Saxophonisten Wayne Shorter ein. Der wurde zu einem wichtigen Mentor für Danilo Peres und gab dem jungen Pianisten teilweise ziemlich überraschende Ratschläge.
1: Wayne set up the environment, for example, from the beginning. I asked him, Maestro, what pieces you wanna rehearse? And he looked at me and he said, Danilo, we can't rehearse the unknown.
2: Ich fragte Wayne Shorter, welche Stücke er für das Konzert proben wollte. Er sagte, Danilo, du kannst das Unbekannte nicht proben. Er wollte wirklich ohne Absprachen auf die Bühne gehen und die Musik vor dem Publikum ausarbeiten. Ich war so nervös. Nachher rief ich meine Freundin an, sie fragte, wie war es? Ich sagte, ich weiß es nicht, ich war wie im Tunnel.
1: Yes, how was it? I said, I don't know. This feels like I was in an atonal year training class. But it was nerve-wracking. I mean, I was freaking out.
2: Der andere Tipp, den Wayne mir gab, war, heirate. Ich war entrüstet. Wayne und ich hatten uns gerade erst kennengelernt und ich dachte, für wen hält er sich? Außerdem waren meine Freundin und ich damals gerade getrennt und ich war froh, mehr Zeit für die Musik zu haben. Wayne zeigte mir Filme, von denen er glaubte, sie könnten meine Haltung verändern. Humphrey Bogart mit Zigarre, der Treue zur Ehe empfahl. Wayne ging mir allmählich wirklich auf die Nerven. Er sagte, glaubst du, Mut bedeutet, den Mount Everest zu erklimmen? Nein, es bedeutet, die Liebe deines Lebens zu finden und mit ihr zusammenzubleiben. Durch alle Herausforderungen.
1: And he said you need to get married. And then he started giving me like movies that somehow felt like he had a way to change the acting. And all of a sudden Humphrey Bogart would come in and said with a tobacco, why are you afraid of getting married? I'm like, what? And everything was about, oh, you think that courage is going to the Mount Everest? I say, wow, we're gonna talk about something now. He said, you know what courage means? And then he looked at me, he said, finding the love of your life and staying in it through the challenges.

0: Wayne Shorter und Danilo Perez mit 12th Century Carol vom Album Alegria aus dem Jahr 2003. Um neue Wege in Klang und Konzeption zu gehen, nutzte Wayne Shorter surreale Bilder, um die Kreativität freizusetzen. Ein inspirierender Ansatz für Danilo Perez, zunächst aber eine sehr große Herausforderung.
1: He said, you have to put water in those chords. Those chords need water. And I freaked out. I was like, water? I mean, I started thinking, my God, I've been in the conservatory of classical music. I've been studying at Berkeley. I play with so and so. Nobody taught me about a water chord.
2: Er sagte, du musst Wasser in diese Akkorde gießen. Ich flippte aus. Ich war am Konservatorium gewesen, hatte am Berklee College of Music studiert. Ich spielte mit großen Musikern. Niemand hatte mir etwas über Wasserakkorde erzählt. Ich rief Kollegen an. Hast du ein Buch mit einem Kapitel über Wasserakkorde? Nein. Wayne fragte natürlich, ob ich was erarbeitet hatte. Ich hatte nichts. Ich ging zurück ins Hotel und sah im Fernsehen eine Werbung mit einer Duschszene mit ganz vielen Quinten in der Musik. Ich schrieb also etwas für Waynes Stück mit reichlich Quinten. Das Wasser auf dem Bildschirm mit den 5 Tonarrangements gab mir genau das richtige Feeling. Es passte. Am nächsten Tag spielte ich es in der Probe. Er sah mich überrascht an und sagte, wow. Aber dann kam das große Aber. Er sagte, das Wasser muss komplett sauber sein. Es gab ein kleines Intervall, eine Terz, die er wahrnahm. Die änderte ich und er sagte, ja, das ist genau, was ich meinte.
1: And he looked at me surprised. He goes, wow, yeah, Daniel, that's what I'm talking about. And then he came and he said, but. I said, but what? He said, the water has to be extremely clean. And there was a little interval that he was perceiving as being dirty, a little dirt on the water. So he wanted the water clean. So I changed the voice and he said, yeah, that's it. That's a clean water.
0: Wayne Shorter arbeitete mit Symbolen, um Danilo Perez musikalische Ideen zu vermitteln. Ähnlich ging Perez jetzt im November 2025 mit der NDR Big Band vor, im Projekt Lumen, um die norddeutschen Typen ins karibische Feeling zu bringen.
1: I played them a video of Panama, so they can get the feeling of what I was looking for. I tell them the stories of the peace behind.
2: Ich zeigte ihnen ein Video von Panama und erzählte ihnen die Geschichte hinter meinen Stücken. Ich lernte von den Meistern wie Dizzy und Wayne, dass alles um die Story geht. Diese Phrase, da-da, da-da, ich dachte an Wayne Shorter, wenn er sagte, you dig, you dig, you dig.
1: Ta-da, ta-da. I was thinking about Wayne when I wrote this. I say Wayne thought, you dig, you dig, you dig, you dig. This connected to my dad, the way he taught me, easy.
2: Oder wenn sie ein bisschen im Beat hängen. Ich singe ihnen vor, wie es geht, oder ich klatsche. Das ist orales Lernen. Es ist auch ein Weg, die Erfahrungen der Kolonialzeit zu überwinden. Du lernst durch deine Ohren Dekolonisierung. Vor allem westafrikanische Traditionen, die Tänzer, sie sagen dir, wie es geht.
1: Your body tells you if it's right or wrong. And a lot of the traditions that we, especially West African tradition, the dancers are the one that tell you if you are fine.

0: Blumen erschien mit der Bohuslän Big Band 2024. Die neue und erweiterte Version mit der NDR Big Band ist im November auf Kampnagel aufgeführt und mitgeschnitten worden. Der charismatische Pianist inspirierte das Publikum, als Höhepunkt des Konzertes mitzusingen. Er wurde mit Standing Ovations gefeiert und es war spürbar, wie die Energie im Raum anstieg.
1: I think for me, now understanding, there is a performance therapy that I'm looking for every time I do music. Something that reminds me that is worth being hopeful in life, being optimistic.
2: Ich verstehe inzwischen, dass ich eine Art Performance-Therapie anstrebe, wenn ich Musik mache. Etwas, das mich erinnert, dass es sich lohnt, optimistisch und hoffnungsvoll zu sein. Musik erinnert uns daran, was es bedeutet, das Leben zu feiern. Ich bin dankbar dafür, es ist in unseren Zeiten eine Verantwortung für uns als Kunstschaffende. Wir müssen uns dafür einsetzen, uns eine neue Welt mit Möglichkeiten, mit Potenzial vorzustellen, zu imaginieren, Negativität einfach nicht durchkommen zu lassen. Wir haben eine kraftvolle, friedliche Waffe in unserer Hand. Die Kunst, unsichtbare Gefühle in eine sichtbare und hörbare Erfahrung zu verwandeln. All dies ermöglicht der Kunst, eine Performance-Therapie zu sein.
1: Empowers the use of art for performance therapy.
0: Zum Beispiel beim 23. Panama Jazz Festival vom 15. bis 17. Januar 2026 unter Leitung von Danilo Perez. Er wird dort auch mit seinem Trio auftreten. Danilo Perez ist UNESCO-Künstler für den Frieden. Er leitet das Berkeley Global Jazz Institute und eine Organisation für die Förderung benachteiligter Kinder in Panama. Das war das ARD Jazz Spotlight immer montags ab 22 Uhr. 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Über Feedback, Wünsche und Anregungen freuen wir uns sehr unter jazz@ard.de. Ich bin Moretta Heinzelmann. Vielen Dank fürs Zuhören. Zum Schluss hören wir Danilo Perez von seinem Album Panama 500 aus dem Jahr 2014 mit seinem Stück Gratitude.

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1: Um 22 Uhr mit Martin Seiler. Nach dem Wahlerfolg der AfD in Sachsen-Anhalt hat es heute bundesweit Demonstrationen gegen Rechtsextremismus gegeben. Kundgebungen fanden in mehr als 35 Städten statt. Aus der Nachrichtenredaktion Katrin Schirwagen.
2: Auch im Norden gingen Zehntausende auf die Straße, unter anderem in Hamburg, Hannover, Bremen, Schwerin und Rostock. Auf den Kundgebungen mahnten die Menschen den demokratischen Zusammenhalt an. Allein in Hamburg sprachen die Veranstalter von 25.000 Teilnehmern. Hier, aber auch an zahlreichen anderen Orten, forderten die Demonstrierenden die Prüfung eines AfD-Verbotsverfahrens. Die AfD wird bundesweit vom Verfassungsschutz als Verdachtsfall beobachtet. Mehrere Landesverbände gelten sogar als gesichert rechtsextrem.
1: Die Ermittlungen zum versuchten Drohnenanschlag auf dem Flughafen Leipzig führen womöglich direkt zum russischen Militärgeheimdienst GRU. Nach Informationen der Welt am Sonntag wird in geheimen Unterlagen ein Russe, der dem Geheimdienst zugerechnet wird, als Logistiker der Operation genannt. Bei einem zweiten Tatverdächtigen handele es sich um einen Mann aus Belarus. Die konkreten Hinweise auf beide sind offenbar auch der Grund dafür, dass die Bundesregierung Russland für den versuchten Drohnenanschlag verantwortlich gemacht hat. Bundesjustizministerin Hubig will dafür sorgen, dass die Mietpreisbremse besser greift. Schutzlücken im Mietrecht sollten geschlossen werden, sagte Hubig der Funke Mediengruppe. Es reiche nicht, dass Vermieter, die gegen die Mietpreisbremse verstoßen, nur das zu viel gezahlte Geld zurückzahlen müssen. Auch Bußgelder seien denkbar. Nach Ansicht der Ministerin gibt es aktuell noch zu viele Möglichkeiten, die Mietpreisbremse auszuhebeln. Um das zu ändern, habe sie dem Bundestag einen Reformentwurf vorgelegt. In der Fußball-Bundesliga haben sich am Abend der erste FC Köln und Werder Bremen 1:1 getrennt. Aus der Sportredaktion Thomas Kuss.
3: Nachdem die Kölner früh einen Elfmeter verschossen hatten, brachte kurz danach Linton Meiner die besseren Gastgeber in Führung. Die Bremer waren in der zweiten Halbzeit aktiver. Für den verdienten Ausgleich sorgte nach knapp 70 Minuten Niklas Füllkrug mit einem Abstaubertor. Neuer Tabellenführer ist der SC Freiburg nach dem 5:0-Erfolg gegen Mönchengladbach. Dortmund bezwang Paderborn mit 3:0 und feierte genauso wie die Freiburger den dritten Sieg im dritten Spiel. Augsburg verpasste diesen mit dem 2:2 gegen Leverkusen. Hoffenheim bezwang Stuttgart mit 2:1 und außerdem verlor Mainz gegen Frankfurt mit 1:3.
1: Das waren die Nachrichten. Das Deutschlandwetter: in der Nacht örtlich Schauer, Tiefstwerte 17 bis 7 Grad, morgen bewölkt, teils gewittrige Schauer, später von der Nordsee her Auflockerungen, südlich der Donau freundlich und trocken, 17 Grad im Thüringer Wald und bis 26 Grad am Oberrhein. Es ist 22.03 Uhr.
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4: Die NDR Big Band ist so ziemlich das einzige Profi-Großensemble der Welt, das mit Marcio Doctor zwar einen Perkussionisten, aber keinen festen Schlagzeuger in ihren Reihen weiß. Ungewöhnlich, aber die Erfahrung lehrt, dass das auch Möglichkeiten eröffnet. Für viele Gäste der NDR Big Band war ihr Schlagzeuger, den sie für Konzerte und Produktionen mitbringen konnten, ein wichtiger Baustein für erfolgreiche Aufnahmen. In der Big Band-Sendung gibt's heute mal eine kleine Leistungsschau und Übersicht über Schlagzeuger, die bei der NDR Big Band zwar hinten saßen, aber vorne groß rauskamen. Dazu begrüßt sie Henry Altmann.

Anfang war der Schlagzeuger. Karl Sanner war am 18. Januar 1958 der Hammerdrummer des NDR Tanzorchesters in Werner Twardys Titel »Hallo, Mr. Drummer«. Sanner wurde immerhin namentlich genannt. Bei den meisten Aufnahmen der frühen NDR Big Band Zeit sind es Namenlose, die am Schlagzeug saßen. Und irgendwann brauchte auch niemand mehr genannt zu werden, denn die NDR Big Band verzichtete auf einen festen Schlagzeuger. Gäste des Ensembles brachten entweder einen, ja, meist Mann ihrer Wahl mit, oder es wurde einer verpflichtet, von dem man wusste, dass er konnte, was er kannte. Und so kamen einige Drummer recht regelmäßig zur NDR Big Band, einer davon Tony Insalaco.

Frisch, fromm, fröhlich, frei. Es ist nicht bekannt, ob Tony Insalaco am 20. Februar 1973 die Kriterien dieses Dieter Glawischnik-Titels erfüllte, aber auf jeden Fall diejenigen, die an einen modernen Schlagzeuger gestellt wurden. Insalaco war einer jener US-Expats, von Amerikanern also, die auf der Suche nach einem besseren Leben in Europa gelandet waren. In den USA hatte er schon mit bekannten Namen wie Jackie Byard, Maynard Ferguson oder Lee Konitz gearbeitet. 1968 bis 1972 war er fest angestellt im Kurt-Edelhagen-Orchester, Perkussionist in der Francis Boulon Kenny Clarke Big Band und Schlagzeuger des Eugen Cicero-Trios. Es gibt eine ganze Reihe an Rhythmusknechten, wie man Schlagzeuger früher abfällig nannte, die die NDR Big Band durch die Stücke führten. Die Besetzungsliste dieser rhythmischen Working Class ist lang und würde ganze Bücher füllen. Schlagzeuger etwa wie der Schweizer Charlie Antolini, die eine Band zusammenhalten und zugleich kraftvoll vorantreiben, was schwerer ist, als man meint. Denn eine kleine Formation, die kann ja viel schneller reagieren als eine große, die wirkt eher wie ein Kajak gegenüber einem Ozeandampfer. Da muss sich der Drummer eines Großensembles den einen oder anderen Schlenker verkneifen, um das Ganze auf Kurs zu halten. Einer, der das tat und es dennoch oder auch genau deswegen geschafft hat, eine Solokarriere aufzubauen, ist Wolfgang Haffner.

Wolfgang Haffner, 1965 in Wunsiedel geboren, ist ein Modellathlet des Schlagzeugs, einer, der schafft, selbst gut auszusehen und andere noch besser aussehen zu lassen. Der eben gehörte Titel Round Silence mit der NDR Big Band zeigt seine Vielfältigkeit und Arbeitsweise. Ob funkig bei Passport oder Chaka Khan, ob jazzig bei Albert Mangelsdorf, zeitgenössisch in kleinen Anleihen bei House und Drum and Bass oder feinnervig groovig in Aufnahmen mit Till Brönner, mit Nils Landgrens Funk Unit oder mit Thomas Quasthoff, wer Wolfgang Haffner bucht, bekommt rhythmisch effektive Qualität. Ein, wenn man so will, selektiv expressives Gegenstück dazu ist der Brasil-Jazz-Drummer Kiko Freitas.

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1: Incompatibilidade de Genios, der in der Big Band mit João Bosco 2007 in São Paulo. Auch als Solistin gehört Kiko Freitas. Der Brasilianer gilt als der beste Brasil-Schlagzeuger seiner Generation, eine vielarmige Hydra, die auch im wildesten Rhythmusdickicht noch ein paar Extras unterbringt und dennoch nie den Weg darin verliert. Für solch kulturell dezidierte Aufnahmen wie die eben gehörte braucht es weniger Generalisten als Spezialisten. Und auch solche hat die NDR Big Band im Laufe der Jahre viele und aus aller Welt kommend erlebt. Das Exotische kann dabei aber auch um die Ecke liegen, etwa als die Schweizer Big Band-Legende Georges Grunz im Februar 2005 Basler Tambourentrommler zur NDR Big Band mitbrachte.

Egal ob Schweizer Tambourentrommler, wie gerade im Titel Muggle the Marble or Ears and Mick Alley gehört, ob Afrokubaner, ob Balkan-Beatniks oder Musiker aus dem vorderen Orient oder aus Afrika, die zur NDR Big Band kommen, müssen und können sich darauf verlassen, dass nicht nur die Bläser, sondern auch die Rhythm Section grundsätzlich im Groove steht, wie man sagen würde, also mit den jeweiligen Spezifika halbwegs vertraut ist. Auch im Jazz gibt's bzw. gab es ja eine feine Hierarchie. Schlagzeuger sind wichtig, weiß jeder. Als Stars, Bandleader oder Komponisten aber lange eher selten. Ausnahmen bestätigen die Regel. Gene Krupa hat sich mit seinem epischen Schlagzeug-Solo in Sing Sing Sing 1938 Weltgeltung und die Grundlage für eine eigene Big Band ertrommelt. Manche Drummer haben einen großen Namen, kamen gelegentlich zur NDR Big Band, einer sogar, als er schon tot war.

Es war ein Experiment, das die India Big Band 2007 unternahm. Zu bereits 1986 eingetrommelten Rhythmusspuren von Elvin Jones, wie dem eben gehörten Titel Eclipse, zu spielen. Der Bassist und Arrangeur Gene Parla hatte damals eine Festplatte mit Aufnahmen des 3 Jahre zuvor verstorbenen ehemaligen John Coltrane-Drummers mitgebracht. Im normalen Konzert- und Studioleben würde das wenig Sinn machen. Zu vielfältig und fein ist die Kommunikation zwischen Big Band und Rhythmusgruppe und erst recht die innerhalb einer Rhythm Section. Und das macht auf etwas aufmerksam, was man vielleicht gar nicht so mitbekommt. Kommt nämlich ein neuer Musiker zur India Big Band, muss man sich ja erstmal kennen und verstehen lernen. Ein Aushilfsbläser kann sich am Satz der Kollegen orientieren, ein Schlagzeuger aber ist allein da. Er muss einerseits mit der Rhythm Section harmonieren, aber eben auch eine Masse von Musikern schieben können, druckvoll, aber flexibel, vielseitig und effektiv sein. Einer zum Beispiel wie Gary Husband.

Wenig machen, viel erreichen. Gary Husband legte am 5. Januar 2009 in Caravan einen flirrend fliegenden Fusion-Rhythmusteppich für die Sängerin Norma Winston und der in der Big Band. Kein Wunder, dass der 1954 in Leeds geborene Schlagzeuger ein gern gesehener Gast war, in Produktionen und Konzerten mit Al Jarreau, Joe Lovano oder Maria Schneider, aber auch 2017 mit einem Konzert mit eigener Musik. Abgesehen davon, dass Husband ein ausgezeichneter Pianist ist, zeigt das auch einen Wandel im Jazz. Es gibt ja böse Witze, wie den über den letzten Satz eines Schlagzeugers, bevor er aus der Band fliegt. Ich habe da mal ein Stück geschrieben. Heute haben sich Berufsbild und Image der schlagenden Zunft gewaltig gewandelt. Schlagzeuger sind Musiker wie alle anderen auch, treten als Komponisten, Bandleader und als Gestalter eines eigenen in Erscheinung. Die Perkussionistin Marilyn Mazur, der West-Drummer Jeff Ballard, der Brite Mike Carr, sie alle haben in den letzten Jahren eigene Musik mit der NDR Big Band eingespielt. Einer der ersten, der einer Produktion des Ensembles seinen persönlichen Stempel aufdrückte, war 1981 der Schweizer Pierre Favre.

Yogi Freund war der Komponist, Albert Mangelsdorf und Heinz Sauer die Solisten, aber nicht zuletzt Pierre Favre bestimmte im Oktober 1981 im Titel Color Plans das Klangbild. Früher, so Favre, seien Schlagzeuger doch nur die Torhüter des Jazz gewesen, jene also, die dafür sorgen, dass nicht einfällt, was den Solisten einfällt. Favre hingegen hat ab Mitte der 1970er Jahre aus dem rhythmischen Begleiten einen regelrechten Klangapparat in sich selbst gemacht. Im Free Jazz trommelte er gegen die Tradition, rückblickend aber sagt er, dass es ein langer Weg gewesen sei, davon wieder wegzukommen. Manchmal sei er deswegen sogar als Verräter am Free Jazz bezeichnet worden. Aber es sei nun mal so, ein zweitaktiges Break von Sid Catlett könne ihn auch heute noch zu Tränen rühren, weil es so unglaublich rhythmisch sei. Favres Helden sind denn auch die großen, alten Schlagzeuger, Baby Duds, Kenny Clarke oder Art Blakey. Nie modisch, sondern einfach nur echt. Ein solcher echter Typ, der zudem alle bislang genannten Typen vereint, ist Jeff Hamilton. Mannschaftsdienlich und doch prägend, groovig flirrend und kompakt zugleich, einer, der sich als Diener der Musik versteht. 1953 geboren, hat Hamilton sein swingendes Handwerk in den 1970er Jahren perfektioniert in den Big Bands von Tommy Dorsey, Woody Herman und Milt Jackson, wurde als Nachfolger der Schlagzeuglegende Shelly Manne bei den LA 4 selber eine veredelte Aufnahmen der Basie Band von Ella Fitzgerald und Diana Krall. Er trägt bewusst die Fackel des swingenden Spiels weiter, eine Tradition, die 1920 mit Dave Taff begann, »It don't mean a thing if it ain't got that swing«.

Ein Leuchtturm des swingenden Grooves, das von hinten alles überstrahlt. Jeff Hamilton 2018 in Airmail Special mit der NDR Big Band. Schlagzeuger sind ja trotz ihrer Mannschaftsdienlichkeit Spezialisten, rhythmische Nischenbewohner. Wenn sie mit eigenem Material zur NDR Big Band kommen, dann müssen sie aber Komponisten sein. Ein paar Takte Musik von der Band und ständig ein Schlagzeugsolo dazwischen, das kann schnell langweilen. Einer, der es 2023 geschafft hat, den Rhythmus ins Zentrum zu stellen und doch eben genau daraus faszinierende Musik zu erschaffen, war John Hollenbeck. Die flirrenden Rhythmen seines Percussion-Quartetts waren die Grundlage der Produktion von Coloring Hockets. Minimal Music-artiges, treibender Swing und bunte Beats mit Bläsern, zeitgenössische Klassik mit viel Klang, die tickenden Uhren aus Charlie Chaplins Modern Times oder aus Zurück in die Zukunft, alles rhythmische Morsezeichen aus im Unterbewusstsein schlummernden Tribal Drums. Mit Hollenbecks Pure Poem geht die Big Band-Sendung auf NDR Kultur über Schlagzeuger zu Ende. 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Damit danke fürs Zuhören, tschüss und gute Nacht. Im Studio war Henry Altmann.

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1: Um 23 Uhr mit Martin Seiler. In Deutschland haben zehntausende Menschen gegen Rechtsextremismus und die AfD demonstriert. Besonders große Kundgebungen gab es heute in Berlin, Hamburg, München und Düsseldorf. Aus der Nachrichtenredaktion Esther Distelmann.
2: Unter dem Motto "Kein Schritt zurück gegen die AfD und rechte Hetze" sind nach übereinstimmenden Angaben von Polizei und Veranstaltern rund 20.000 Menschen durch die Düsseldorfer Innenstadt gezogen. Auf den Transparenten war etwa zu lesen: "Kein Platz für Rattenfänger" oder "Jetzt können wir herausfinden, was wir anstelle unserer Großeltern getan hätten". Und auch in Bayern fanden Kundgebungen statt. In München etwa wurde unweit des Siegestors demonstriert. Nach Angaben der Polizei nahmen rund 12.000 Menschen teil.
1: Die Ermittlungen zum versuchten Drohnenanschlag auf dem Flughafen Leipzig führen womöglich direkt zum russischen Militärgeheimdienst GRU. Nach Informationen der Welt am Sonntag wird in geheimen Unterlagen ein Russe, der dem Geheimdienst zugerechnet wird, als Logistiker der Operation genannt. Bei einem zweiten Tatverdächtigen handele es sich um einen Mann aus Belarus. Die konkreten Hinweise auf beide sind offenbar auch der Grund dafür, dass die Bundesregierung Russland für den versuchten Drohnenanschlag verantwortlich gemacht hat. Bundesjustizministerin Hubig will dafür sorgen, dass die Mietpreisbremse besser greift. Schutzlücken im Mietrecht sollten geschlossen werden, sagte Hubig der Funke Mediengruppe. Es reiche nicht, dass Vermieter, die gegen die Mietpreisbremse verstoßen, nur das zu viel gezahlte Geld zurückzahlen müssen. Auch Bußgelder seien denkbar. Nach Ansicht der Ministerin gibt es aktuell noch zu viele Möglichkeiten, die Mietpreisbremse auszuhebeln. Um das zu ändern, habe sie dem Bundestag einen Reformentwurf vorgelegt. In der Fußball-Bundesliga haben sich am Abend der 1. FC Köln und Werder Bremen 1:1 getrennt. Aus der Sportredaktion Thomas Kuss.
3: Nachdem die Kölner früh einen Elfmeter verschossen hatten, brachte kurz danach Linton Meiner die besseren Gastgeber in Führung. Die Bremer waren in der zweiten Halbzeit aktiver. Für den verdienten Ausgleich sorgte nach knapp 70 Minuten Niklas Füllkrug mit einem Abstaubertor. Neuer Tabellenführer ist der SC Freiburg nach dem 5:0-Erfolg gegen Mönchengladbach. Dortmund bezwang Paderborn mit 3:0 und feierte genauso wie die Freiburger den dritten Sieg im dritten Spiel. Augsburg verpasste diesen mit dem 2:2 gegen Leverkusen. Hoffenheim bezwang Stuttgart mit 2:1 und außerdem verlor Mainz gegen Frankfurt mit 1:3.
1: In der zweiten Liga hat der FC St. Pauli am Abend 3 Punkte geholt. Die Hamburger gewannen gegen Wolfsburg mit 1:0. Das waren die Nachrichten. Das Deutschlandwetter: in der Nacht örtlich Schauer, Tiefstwerte 17 bis 7 Grad. Morgen bewölkt, teils gewittrige Schauer, später von der Nordsee her Auflockerungen. Südlich der Donau freundlich und trocken, bei 17 Grad im Thüringer Wald und bis zu 26 Grad am Oberrhein. Es ist 23.03 Uhr.
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1: Um 0 Uhr mit Katja Kindermann. In Deutschland haben zehntausende Menschen gegen Rechtsextremismus und die AfD demonstriert. Besonders große Kundgebungen gab es heute in Berlin, Hamburg, München und Düsseldorf. Aus der Nachrichtenredaktion Esther Diestelmann.
2: Unter dem Motto »Kein Schritt zurück« gegen die AfD und rechte Hetze sind nach übereinstimmenden Angaben von Polizei und Veranstaltern rund 20.000 Menschen durch die Düsseldorfer Innenstadt gezogen. Auf den Transparenten war etwa zu lesen »Kein Platz für Rattenfänger« oder »Jetzt können wir herausfinden, was wir anstelle unserer Großeltern getan hätten«. Und auch in Bayern fanden Kundgebungen statt. In München etwa wurde unweit des Siegestors demonstriert. Nach Angaben der Polizei nahmen rund 12.000 Menschen teil.
1: Der KI-Konzern OpenAI verschiebt seinen geplanten Börsengang mindestens bis ins nächste Jahr. Unternehmenschef Altman sagte dem Magazin Fortune, angesichts der aktuellen Sicherheitsbedenken bei künstlicher Intelligenz sei gerade ein schlechter Zeitpunkt für einen Börsengang. Altman deutete außerdem an, dass führende KI-Unternehmen kurz vor einer Vereinbarung stehen könnten, die Entwicklung bei künstlicher Intelligenz insgesamt zu verlangsamen, um Risiken zu verringern. Die Ermittlungen zum versuchten Drohnenanschlag auf dem Flughafen Leipzig führen womöglich direkt zum russischen Militärgeheimdienst GRU. Nach Informationen der Welt am Sonntag wird in geheimen Unterlagen ein Russe, der dem Geheimdienst zugerechnet wird, als Logistiker der Operation genannt. Bei einem zweiten Tatverdächtigen handele es sich um einen Mann aus Belarus. Die konkreten Hinweise auf die beiden Männer sind offenbar auch der Grund dafür, dass die Bundesregierung Russland für den versuchten Drohnenanschlag verantwortlich gemacht hat. In der Fußball-Bundesliga haben sich am Abend der erste FC Köln und Werder Bremen 1:1 getrennt. Aus der Sportredaktion Thomas Kos.
3: Nachdem die Kölner früh einen Elfmeter verschossen hatten, brachte kurz danach Lindenmeiner die besseren Gastgeber in Führung. Die Bremer waren in der zweiten Halbzeit aktiver. Für den verdienten Ausgleich sorgte nach knapp 70 Minuten Niklas Füllkrug mit einem Abstaubertor. Neuer Tabellenführer ist der SC Freiburg nach dem 5:0-Erfolg gegen Mönchengladbach. Dortmund bezwang Paderborn mit 3:0 und feierte genauso wie die Freiburger den dritten Sieg im dritten Spiel. Augsburg verpasste diesen mit dem 2:2 gegen Leverkusen. Hoffenheim bezwang Stuttgart mit 2:1 und außerdem verlor Mainz gegen Frankfurt mit 1:3.
1: Das waren die Nachrichten. Das Deutschlandwetter. Am Tage bewölkt, teils bewölkt, örtlich Schauer, Tiefstwerte 17 bis 7 Grad. Am Tage bewölkt, teils gewittrige Schauer, später von der Nordsee her Auflockerungen. Südlich der Donau freundlich und trocken, 17 Grad im Thüringer Wald bis 26 Grad am Oberrhein. Am Montag freundlich, vom Westen bis in den Südosten Regen, 17 bis 27 Grad. Es ist jetzt 0:03 Uhr.
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0: Um 1 Uhr mit Katja Kindermann. In Deutschland haben Zehntausende Menschen gegen Rechtsextremismus und die AfD demonstriert. Besonders große Kundgebungen gab es heute in Berlin, Hamburg, München und Düsseldorf. Aus der Nachrichtenredaktion Esther Distelmann.
1: Unter dem Motto »Kein Schritt zurück« gegen die AfD und rechte Hetze sind nach übereinstimmenden Angaben von Polizei und Veranstaltern rund 20.000 Menschen durch die Düsseldorfer Innenstadt gezogen. Auf den Transparenten war etwa zu lesen »Kein Platz für Rattenfänger« oder »Jetzt können wir herausfinden, was wir anstelle unserer Großeltern getan hätten«. Und auch in Bayern fanden Kundgebungen statt. In München etwa wurde unweit des Siegestors demonstriert. Nach Angaben der Polizei nahmen rund 12.000 Menschen teil.
0: Der KI-Konzern OpenAI verschiebt seinen geplanten Börsengang mindestens bis ins nächste Jahr. Unternehmenschef Altman sagte dem Magazin Fortune, angesichts der aktuellen Sicherheitsbedenken bei künstlicher Intelligenz sei gerade ein schlechter Zeitpunkt für einen Börsengang. Altman deutete außerdem an, dass führende KI-Unternehmen kurz vor einer Vereinbarung stehen könnten, die Entwicklung bei künstlicher Intelligenz insgesamt zu verlangsamen, um Risiken zu verringern. Die Bundesnetzagentur ist Bedenken entgegengetreten, dass Deutschlands Gasspeicher in diesem Winter nicht ausreichen könnten für die Gasversorgung. Zurzeit seien etwas mehr als 136 Terawattstunden Gas eingespeichert, sagte der Präsident der Behörde Müller. Das sei mehr als im gesamten letzten Winter aus den Speichern entnommen wurde. Und in den nächsten Wochen bleibe noch Zeit für weitere Einspeicherungen. In der Fußball-Bundesliga haben sich am Abend der erste FC Köln und Werder Bremen 1:1 getrennt. Aus der Sportredaktion Thomas Kos.
2: Nachdem die Kölner früh einen Elfmeter verschossen hatten, brachte kurz danach Linton Meiner die besseren Gastgeber in Führung. Die Bremer waren in der zweiten Halbzeit aktiver. Für den verdienten Ausgleich sorgte nach knapp 70 Minuten Niklas Füllkrug mit einem Abstaubertor. Neuer Tabellenführer ist der SC Freiburg nach dem 5:0-Erfolg gegen Mönchengladbach. Dortmund bezwang Paderborn mit 3:0 und feierte genauso wie die Freiburger den dritten Sieg im dritten Spiel. Augsburg verpasste diesen mit dem 2:2 gegen Leverkusen. Hoffenheim bezwang Stuttgart mit 2:1 und außerdem verlor Mainz gegen Frankfurt mit 1:3.
0: Und zum Tennis. Jelena Rybakina hat zum ersten Mal die US Open gewonnen. Die Kasachin entthronte im Finale von New York die Belarusin Arina Sabalenka in 3 Sätzen. Sabalenka hatte in den vergangenen beiden Jahren in New York gewonnen. Das waren die Nachrichten. Das Deutschlandwetter. Bewölkt, örtlich Schauer, Tiefstwerte 17 bis 7 Grad. Am Tage bewölkt, teils gewittrige Schauer, später von der Nordsee her Auflockerungen. Südlich der Donau freundlich und trocken, 17 Grad im Thüringer Wald bis 26 Grad am Oberrhein. Die Zeit, es ist jetzt 1:03 Uhr.
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1: Um 2 Uhr mit Katja Kindermann. In Deutschland haben Zehntausende Menschen gegen Rechtsextremismus und die AfD demonstriert. Besonders große Kundgebungen gab es heute in Berlin, Hamburg, München und Düsseldorf. Aus der Nachrichtenredaktion Isa Distelmann.
2: Unter dem Motto »Kein Schritt zurück« gegen die AfD und rechte Hetze sind nach übereinstimmenden Angaben von Polizei und Veranstaltern rund 20.000 Menschen durch die Düsseldorfer Innenstadt gezogen. Auf den Transparenten war etwa zu lesen »Kein Platz für Rattenfänger« oder »Jetzt können wir herausfinden, was wir anstelle unserer Großeltern getan hätten«.